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2: Um 6. Mit Alexandra Eckel. Zwei Cousins des mutmaßlichen Attentäters vom Berliner CSD, Abdul Balut, waren anscheinend auch beim IS. Die Zeit beruft sich auf Unterlagen von libanesischen Ermittlern und berichtet, dass auch zwei Söhne einer Schwester von Baluts Vater IS-Kämpfer gewesen seien. Baluts Tante ist demnach mit einem islamistischen Prediger verheiratet, der von Großbritannien aus über Jahre junge Männer radikalisiert haben soll. Sie haben sich später Al-Qaida und anderen Terrorgruppen angeschlossen. Bundespräsident Steinmeier ernennt heute Mittag drei neue Minister. Der bisherige CDU-Generalsekretär Linnemann wird neuer Bundesgesundheitsminister. Die bisherige Gesundheitsministerin Wagen wird Chefin des Kanzleramts. Neuer Bundesverkehrsminister soll der bisherige parlamentarische Geschäftsführer der Unionsfraktion Bilger werden. In Südeuropa wird ab heute eine neue Hitzewelle erwartet. Die Feuerwehren rechnen damit, dass sich die Löscharbeiten in den Waldbrandgebieten durch die Hitze erschweren. Die Lage in der Region um Bordeaux in Südfrankreich hat sich laut Behörden etwas stabilisiert. Dort waren in den vergangenen Tagen rund 220.000 Menschen in Sicherheit gebracht worden. Einige von ihnen dürfen zurück nach Hause. Auch die spanischen Behörden haben die Evakuierungsanordnung für 13 Gemeinden aufgehoben, darunter auch Orte in der schwer getroffenen Region von Madrid. Die USA haben gemeinsam mit Saudi-Arabien Ziele im Irak angegriffen. Die Angriffe seien gerichtet gegen Terroristen, die sich mit dem Iran verbündet hätten, heißt es beim US-Militär. Vorher hatte das Verteidigungsministerium in Riad erklärt, mit dem Iran verbündete Milizen hätten vom Irak aus Angriffe auf Saudi-Arabien geflogen. Ein Airbus ist in gut 24 Stunden von Melbourne in Australien nach Toulouse in Frankreich geflogen, und zwar ohne Zwischenlandung. Der Airbus A350 ist für besonders lange Strecken konstruiert. Die australische Fluggesellschaft Qantas will das Flugzeug ab dem nächsten Jahr für Direktflüge nach Europa einsetzen. Dann soll es eine Direktverbindung von Sydney nach London geben. Später sind auch Direktflüge in die USA geplant, von Sydney nach New York. Soweit das Neueste aus der Flux FM Nachrichtenredaktion.
3: Dankeschön. Gemeinsam schauen wir aufs Wetter. 16 Grad gerade. Aktuell wird's noch ein bisschen wärmer. 30, 31 Grad und dazu ein lockerer Mix aus Sonne und Wolken. Also der Sommer ist zurück. Morgen am Donnerstag sogar noch ein kleines bisschen wärmer. 37 Grad und dann zum Wochenende wird's deutlich kühler.
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5: Schönes Aufstehen, es ist 6.03 Uhr am Mittwochmorgen. Am Mikrofon Marius Ligowski
3: und Martin Gerz. Guten Morgen. Ah.

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1: Musik aus dem vergangenen Jahr, Kraftklub, all die schönen Worte zusammen mit Faber hier auf 100,6 Flux FM. Es ist Mittwochmorgen, der 29. Juli und jetzt ist es 6.09 Uhr.
2: Weiter geht's mit einem Track von Kuttimann und Deckel, Hope, guten Morgen.

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0: Schönes Aufstehen mit Flux FM und Metronomy The Look. Es ist 6.18 Uhr. Guten Morgen.
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2: This is Lorelei ist das Soloprojekt des amerikanischen Musikers Nate Amos. Und der hat einen neuen Song rausgebracht, heißt Billy Came Back. Und dazu meinte er, den Song hat er monatelang vor sich hin brodeln gehabt in seinem Gehirn, bevor er dann mal zur Gitarre gegriffen hat und diesen Song ausgearbeitet hat. Er hat ihn auch immer wieder zwischendrin vergessen, aber den Song fertigzustellen war die einzige Möglichkeit, ihn endlich loszuwerden. Jetzt ist er auch endlich draußen. Billy Came Back, This is Lorelei auf 100,6. Flux FM. Guten Morgen.

0: It's a Man's World, hier besungen von Marina auf Flux FM, 6.25 Uhr, guten Morgen.
1: Heute vor 25 Jahren ist ein ganz fantastisches Debütalbum rausgekommen, Is This It von The Strokes, und was es so besonders macht und wie es die Musikgeschichte nachhaltig geprägt hat, das erzählen wir euch nach nur einem Song, Aerobic, zusammen mit Jack Palmer.

0: beiden sind ein fantastisches Duo. Aerobik zusammen mit Jack Palminger und Finsterwalde. Und damit haben wir 6.30 Uhr. Guten Morgen.
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2: Jetzt geht es zu einer anderen Musikrichtung. Es ist das Jahr 2001, als eine junge New Yorker Band mit ihrem Debütalbum die gesamte Poplandschaft auf den Kopf stellt. Plötzlich ist die Gitarre zurück und nicht nur das, Is This It von The Strokes ist nicht weniger als eine Revolution, die bis heute sogar nachhallt. Musikredakteur Micha Gehrig quetscht sich jetzt in seine alten ollen Röhrenjeans und reist mit uns 25 Jahre in die Vergangenheit, denn genau heute, vor 25 Jahren, ist dieses Album rausgekommen.
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4: Ende der 90er, Anfang der 2000er steckt Musik mit Gitarre in der Krise. Der Britpop-Hype ist vorbei und abgesehen von wenigen Crossover- oder New-Metal-Bands sind es DJs, RapperInnen oder die großen Popstars, die dominieren. Bis zum 29. Juli 2001.

The Strokes. Fünf junge New Yorker verändern mit einem Album schlagartig die Marschrichtung der Popmusik. Is This It heißt ihr Debüt, das gerade einmal 36 Minuten lang ist. Es reduziert Rock wieder auf das Wesentliche, wird entgegen dem Zeitgeist komplett analog und meist in einem Take aufgenommen. Musikalisch vereint es den Punk der Ramones oder von The Doors mit der Coolness von Velvet Underground.

Indie-Rock ist plötzlich wieder cool. The Strokes sind die Blaupause für die gesamte Indie-Welle der 2000er. Arctic Monkeys, Kings of Leon, selbst The Libertines. Ohne Is This It kaum denkbar. Das trifft musikalisch zu, aber natürlich auch in puncto Style und Mode. The Strokes sind auch hier Vorreiter. Der Absatz von Röhrenjeans explodiert. Also

Ganz kritiklos wird der Erfolg aber nicht hingenommen. Alle 5 Bandmitglieder kommen aus reichem Elternhaus, kennen sich über teure Internate und Privatunis. Der Vorwurf, Trust Fund Babies zu sein, bleibt aber nicht wirklich hängen. Er wird überstrahlt vom musikalischen Impact ihres Debüts. Kontrovers ist auch einer der Tracks auf dem Album.

0: New York City Cops. Nach den Anschlägen vom 11. September fliegt der Song in den USA von der Tracklist der CD-Version, die dort übrigens genauso wie alle anderen Versionen anders aussieht als in Europa. Das eigentliche Artwork der Platte, schwarz-weiß, nackter Körper mit Lederhandschuh aufliegend, ist der Band zu aufreizend für den US-Markt. Egal mit welchem Cover oder welcher Tracklist, das Album ist ein voller Erfolg. Seine Nachwirkungen sind bis heute spürbar. Ein Album, das nicht nur eine Generation an MusikerInnen geprägt hat.
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2: Ein Meilenstein und eines der prägendsten Alben der 2000er ist This It von The Strokes, kam am 30. Juli 2001 heraus, feiert also in dieser Woche 25-Jähriges. Dann hören wir jetzt auch mal rein in die Platte The Strokes, jetzt mit Soma.

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0: Auf geht's in den sonnigen Mittwoch mit Vendredi sur Mer und Hart. Es ist 6.40 Uhr gleich, die Sonne scheint. Guten Morgen.
1: Wir drehen die BPM-Zahlen ein kleines bisschen höher, damit wir auch alle schön wach werden und dafür noch nicht mal einen Kaffee brauchen. Hier sind Lime Garden mit Cross My Heart.

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0: Musik aus Wien auf 100,6 Flux FM. Hugo Uerdtens, es ist 6.48 Uhr und jetzt schauen wir aus Österreich rüber nach Australien.
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0: Der erste Track vom neuen Album von Angus und Julia Stone, Karaoke Bar, und dieses tolle Album werden sie präsentieren hier bei uns auf unserer Dachterrasse bei unserem Flux on Top Konzert nächste Woche Dienstag ab 17 Uhr und auch live dann bei uns im Radio.
1: Gästelistenplätze gibt es auf fluxfm.de und wir machen jetzt weiter mit Frank Ocean.

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2: mit Alexandra Eckel. Der mutmaßliche CSD-Attentäter Abdul Balut soll wohl doch engere Verbindungen zum IS gehabt haben als bisher bekannt. Mehrere Familienmitglieder sollen der Terrororganisation angehört haben. Michelle Kradel berichtet.
3: Es geht um zwei Cousins des mutmaßlichen Attentäters. Sie sollen IS-Kämpfer gewesen sein. Das berichtet die Zeit. Einer soll inzwischen tot sein, der andere sitzt im Irak im Gefängnis. Deren Mutter, also die Tante des mutmaßlichen Attentäters, soll außerdem mit einem bekannten Dschihadisten verheiratet sein, der jahrelang junge Männer in England radikalisiert hat. Die Ermittlungen zu dem CSD-Anschlag laufen noch weiter. Inzwischen ist auch ein Video auf dem Handy von Abdul Balut gefunden worden. Darin bekennt er sich zur Terrormiliz IS.
2: Die Situation in den Waldbrandgebieten im Süden Europas bleibt angespannt. An der französischen Atlantikküste sind mehrere Waldbrände wieder angefacht worden. In der Region um Bordeaux brachen durch zunehmenden Wind und die steigenden Temperaturen 14 neue Brände aus. Zuletzt waren für mehrere Gebiete die Evakuierungsanordnungen aufgehoben worden. Für heute wird in Spanien, Portugal und Frankreich eine neue Hitzewelle mit Temperaturen von 40 Grad erwartet. Heute werden offiziell die neuen Minister und die Ministerin ernannt. Angefangen hatte alles mit dem Rücktritt von Jens Spahn. Dadurch wird jetzt Thorsten Frey Chef der Unionsfraktion. Nina Wagen wechselt vom Gesundheitsministerium ins Kanzleramt. Dafür wird dann Carsten Linnemann Gesundheitsminister. Und Steffen Bilger wird der neue Verkehrsminister. Bundespräsident Steinmeier wird bei der Ernennung die Urkunden übergeben. Einen Tag nach dem schweren Erdbeben im Südwesten Japans ist die Zahl der Todesopfer auf 13 gestiegen. Bei dem Beben der Stärke 7,1 wurden Gebäude und Straßen in der Region beschädigt. Wegen eines Gaslecks stürzte ein Teil eines Einkaufszentrums ein. Die Rettungseinsätze gehen noch weiter, es werden immer noch Menschen vermisst. Über 9000 Menschen sind in Notunterkünften untergebracht worden. Soweit das Neueste aus der Flux FM Nachrichtenredaktion.
4: Vielen Dank. Der Sommer meldet sich zurück mit voller Wucht heute. Bis zu 30 Grad auf dem Thermometer. Aktuell sind wir so bei 20 Grad schon. Dazu dann heute viel Sonnenschein. Ein paar Wolken huschen mal über den Himmel, aber die sind ganz harmlos. Morgen dann nochmal deutlich wärmer. Maximal 37 Grad und noch mehr Sonne als heute.
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5: Es ist 7.02 Uhr. Schönen Start in den Tag. Am Mikrofon für euch Martin Gerz
4: und Marius Legowski. Guten Morgen.

0: Was ein schöner Song. Beirut mit Santa Fe. Flux FM am Mittwochmorgen um 7.09 Uhr. Moin.
1: Angenehmes Aufstehen. Das machen wir noch angenehmer zusammen mit Aldous Harding und H. Hawkline. Ein wundervoller Song, der neu hier auf der Liste ist. Venus in the Cinema.

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0: Wasaya Project auf Flux FM, Petals on the Moon. Guten Morgen, es ist 7.18 Uhr.
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2: Kein neues Album angekündigt, keine Live-Termine angekündigt und trotzdem einen neuen Song rausgebracht. So gefällt uns das. Catch the Elephant haben nach 2 Jahren mal eine neue Nummer draußen. Heißt Beaches in Tennessee. Die ist ganz frisch hier draußen und die hören wir uns jetzt an. Catch the Elephant sind zurück.

0: perfekter Song, um sich mal am Morgen 2 Minuten Zeit zu nehmen, aus dem Fenster zu gucken, am Kaffee zu schlürfen. The Verve mit The Drugs Don't Work vom großartigen Album Urban Hymns, was 97 schon rausgekommen ist, hier auf 100,6 Flux FM. Schönen Start in euren wohlverdienten Mittwochmorgen.
1: Wir schauen gleich auf die wichtigen Termine des heutigen Mittwochs. Davor ein Track, der kommt von Collect 200, Pull Up.
0: Und damit ist es 7:27 Uhr. Moin.

0: Connect 200 mit Pull Up auf Flux FM. Es ist Mittwochmorgen, 7.30 Uhr.
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2: Agenda. Schauen wir mal, was heute so wichtig ist. Der regierende Bürgermeister Kai Wegner verleiht heute gleich 3 Bundesverdienstkreuze an 3 Berliner Sportfunktionäre. Das erste geht an Jürgen Pufahl, der über 5 Jahrzehnte den Berliner Vereinssport maßgeblich mitgestaltet hat. Mit den Spandauer Kickers hat er einen Ort geschaffen, der weit über den Fußball hinauswirkt. Außerdem ist sein Einsatz für den Kinderschutz im Deutschen Fußballbund von großer Bedeutung. Philipp Schneckmann bekommt auch ein Bundesverdienstkreuz. Er ist seit den 60ern eine prägende Kraft. Seine Verantwortung im Charlottenburger Turn- und Sportverein sowie auf Landes- und auch auf Bundesebene hat den Orientierungslauf entscheidend weiterentwickelt. Außerdem hat er das Deutsche Turnfest und die Juniorenweltmeisterschaft mitgeprägt. Und das dritte geht dann an Peter Wagenfeld. Er hat in Berlin im Eishockey über viele, viele Jahre Strukturen aufgebaut, junge Talente gefördert und viele davon in den Profibereich gebracht. Glückwunsch an die 3.
0: Ja, sportlich wird es von heute an auch in Norddeutschland, sofern Headbanging und Dosenbier-Echsen dazu zählt. Denn das größte Metal-Festival der Welt startet heute im schleswig-holsteinischen Wacken. Das 35. Wacken Open Air ist längst ausverkauft. Alle 85.000 Tickets sind weg. Bis Samstag verwandelt sich der kleine unscheinbare Ort dann in die Metal-Hauptstadt der Welt mit Bands wie Def Leppard, Judas Priest und In Flames. Ja, und statt Dosenbier und Lederkutte steht bei einem anderen Festival wohl eher dann ein Ballkleid und Champagner auf dem Plan. Mm. Die Bayreuther Festspiele, die eröffnen nämlich heute ebenfalls. Gefeiert wird dort gleich doppelt. Die Festspiele selbst werden 150 Jahre alt. Und erstmals steht mit Rienzi eine ganz frühe Wagner-Oper auf dem Spielplan. Richard Wagner hat sie mit 27 Jahren geschrieben. Und bisher war sie noch nie in Bayreuth zu sehen. Der Grund dafür, sie ist als Hitlers Lieblingsoper in Verruf geraten. Die Festspiele auf dem grünen Hügel in Bayreuth, die laufen dann noch bis Ende August.
2: Und einen musikalischen Geburtstag haben wir noch zu feiern. Paula Carolina feiert heute 27. Da schicken wir beste Grüße raus. Live erlebte sie zum Beispiel nächstes Wochenende beim Bergfunk Open Air in Königs Wusterhausen und Anfang September bei 20 Jahre kein Bock auf Nazis in der Columbia-Halle. 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
0: Eine super Künstlerin, Paula Carolina, mag ich sehr, war schon mehrfach hier auch bei uns im Interview. Jetzt hören wir sie mit ihrem größten Hit, würde ich sagen, Schreien. Guten Morgen.

0: In den USA ein Riesenstar, Noah Kahan hier mit Doors auf 100,6 Flux FM, 7.38 Uhr.
1: Startet schön in diesen warmen Mittwoch, 30 Grad bekommen wir heute dazu. Einiges an Sonnenschein, jetzt ein paar Wolken hier im Himmel, aber den Tag über kommt die Sonne auf jeden Fall immer mal wieder durch und zeigt sich jetzt Musik von Florence and the Machine, What the Water Gave Me. Guten Morgen.

0: Life's Relentless.
1: Life's Relentless, Ben Kitson, Good Health, Good Wealth, 7.46 Uhr. Schönes Wachwerden, schönes Aufstehen, der Mittwoch wird sonnig und warm.
2: Jetzt ein bisschen lauter aufdrehen, denn die Stimme ist absolut fantastisch. Another Sky hier auf 100,6 Flux FM mit Apple Tree.

0: Das ist ein richtiger gute Laune-Song, wo sehr viel Energie aufkommt. Rooney mit When Did Your Heart Go Missing? Es ist 7.53 Uhr. Schönen Start in euren Mittwoch.
1: Jetzt ein neuer Song von Brockhoff, heißt Blue Star, ist drauf auf einem neuen Album, Easy Peeler, vor kurzem erst rausgekommen. Und am 4.9. dann auch noch live in der Kantine am Berghain. Also wenn ihr am 4. September nichts zu tun habt, wir präsentieren das Ganze. Gästelistenplätze gibt es zu gewinnen auf fluxfm.de und in unserer App hier Brockhoff mit Blue Star.

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1: Um 8. Mit Alexandra Eckel. Zwei Cousins des mutmaßlichen Attentäters vom Berliner CSD, Abdul Balut, waren anscheinend auch beim IS. Die Zeit beruft sich auf Unterlagen von libanesischen Ermittlern und berichtet, dass auch zwei Söhne einer Schwester von Baluts Vater IS-Kämpfer gewesen seien. Baluts Tante ist demnach mit einem islamistischen Prediger verheiratet, der von Großbritannien aus über Jahre junge Männer radikalisiert haben soll. Sie haben sich später Al-Qaida und anderen Terrorgruppen angeschlossen. Die Situation in den Waldbrandgebieten im Süden Europas bleibt angespannt. An der französischen Atlantikküste sind mehrere Waldbrände wieder angefacht worden. In der Region um Bordeaux brachen durch zunehmenden Wind und die steigenden Temperaturen 14 neue Brände aus. Zuletzt waren für mehrere Gebiete die Evakuierungsanordnungen aufgehoben worden. Für heute wird in Spanien, Portugal und Frankreich eine neue Hitzewelle mit Temperaturen von 40 Grad erwartet. Bundespräsident Steinmeier ernennt heute Mittag drei neue Minister. Der bisherige CDU-Generalsekretär Linnemann wird neuer Bundesgesundheitsminister. Die bisherige Gesundheitsministerin Wagen wird Chefin des Kanzleramts. Neuer Bundesverkehrsminister soll der bisherige parlamentarische Geschäftsführer der Unionsfraktion Bilger werden. Die USA haben gemeinsam mit Saudi-Arabien Ziele im Irak angegriffen. Die Angriffe seien gerichtet gegen Terroristen, die sich mit dem Iran verbündet hätten, heißt es beim US-Militär. Vorher hatte das Verteidigungsministerium in Riad erklärt, mit dem Iran verbündete Milizen hätten vom Irak aus Angriffe auf Saudi-Arabien geflogen. Ein Airbus ist in gut 24 Stunden von Melbourne in Australien nach Toulouse in Frankreich geflogen, und zwar ohne Zwischenlandung. Der Airbus A350 ist für besonders lange Strecken konstruiert. Die australische Fluggesellschaft Qantas will das Flugzeug ab dem nächsten Jahr für Direktflüge nach Europa einsetzen. Dann soll es eine Direktverbindung von Sydney nach London geben. Später sind auch Direktflüge in die USA geplant, von Sydney nach New York. Soweit das Neueste aus der Flux FM Nachrichtenredaktion.
2: Dankeschön, wir schauen aufs Wetter. Es ist sommerlich schön, blauer Himmel, kleine Wolken, dazu viel Sonnenschein. 30 Grad heute maximal, 19 Grad dann aktuell gerade. Morgen ein kleines bisschen wärmer, 37 Grad, bevor es dann am Freitag wieder abkühlt bei maximal 27 Grad.
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4: Rutscht gut rein in diesen sonnigen Mittwoch. Es ist 8.03 Uhr. Auf Flux FM hören wir jetzt hier Katie Tunstall mit Suddenly I See. Am Mikrofon Marius Ligowski
2: und Martin Gerz. Guten Morgen.

0: Gordy auf Flux FM mit Peripheral Lover. Es ist 8.09 Uhr. Einen schönen guten Morgen. Die Sonne scheint. Gestern war es noch ein bisschen frischer als heute. Die Temperaturen, das hindert dich aber nicht am Fahrradfahren, Martin. Es ist ganz egal, ob es heiß ist oder kalt. Du fährst immer Fahrrad, oder?
1: 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Sind so, glaube ich, 80 Kilometer ungefähr. Danach gibt es noch ein Bierchen umsonst. Also, wenn ihr ein Rennrad habt und Bock habt mitzukommen, 18 Uhr an der Berliner Bergbrauerei, da ist dann Start für unsere kleine Feierabendrunde.
0: Die Spreeauen, wo ist das genau?
1: Naja, hinter Müggelsee da, das sind die Spreeauen.
0: Ah, da unten runter. Ja, 80 Kilometer, das ist schon auch eine nette Runde.
1: Ja, und die Gegend ist auch wunderschön, ne? Dann hast du da viel Wasser, du hast Wiesen, kleine Dörfchen, wo wirklich manchmal nur so 3-4 Häuser stehen, das ist echt cool.
0: Ja, ich weiß gar nicht, ob ich so viel weiter gekommen bin als dem Müggelsee bisher, vielleicht muss ich da auch mal einen kleinen Ausritt hin machen mit meinem Fahrrad.
1: Es lohnt sich. Musik jetzt von Deathcap for Cutie. Guten Morgen.

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0: Für alle All-J-Fans, Joe Newman ist solo unterwegs als J. Jerome 87, Track and Field hier auf 100,6 Flux FM. Ich habe gerade mal nachgeguckt. Ein Konzert wird es geben am 3. Oktober und zwar in New York City. Falls ihr einen kleinen Geldbeutel irgendwas überhabt, dann jettet da mal rüber. Das lohnt sich bestimmt.
1: So, jetzt gibt's was ganz Neues hier bei uns auf der Playlist.
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1: Kala Ahad kennt ihr bei uns aus dem Programm. Die Frau versprüht gute Laune mit ihrer Musik. Sie ist poetisch und hat immer auch so eine leichte Sommerlichkeit in ihren Tracks. Das beweist auch ihr ganz neuer Song Worst Case Syndrome. Darin geht es um Overthinking, also im Sommer dann doch irgendwie, die sich nicht so richtig einlassen können auf diese schöne Jahreszeit. Kala Ahad selbst kann das ganz gut. Sie hat mit ihrer Fan-Community eine kleine Tour organisiert. Das finde ich wirklich ein süßes Format. Im Juli und August, da geht sie auf Akustiktour. Kala und der Sommer kommt, heißt das Ganze. Sie ist dann auch auf ein paar Festivals unterwegs, auf dem Dockville und auf dem Reeperbahn-Festival in Hamburg. Kala Ahad hören wir jetzt hier mit Worst Case Syndrome ganz neu auf Flux FM.
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0: Rufus the Soul in the Bloom auf 100,6 Flux FM, 8.26 Uhr und gleich haben wir wieder ein geiles Thema für euch.
1: Ja, wir sprechen mit einer Frau, die bekannt ist vor allen Dingen für ihre Söhne. Bei dem Namen Kalkbrenner, da wird es bei dem einen oder anderen bei euch hoffentlich klingeln. Paul und Fritz Kalkbrenner, klar, die beiden Elektromusiker hier aus der Stadt, aber auch ihre Mutter Carla, die ist eine wirklich coole Person und warum darüber, das erfahrt ihr gleich nach einem Song, der kommt von Adele, Chasing Pavements.

0: auf die Sekunde genau, 8.30 Uhr mit Adele hier auf 100,6 Flux FM, Chasing Pavements.
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2: Unsere wirklich schöne Podcast-Serie Was für ein Leben hier aus unserem Programm, die habt ihr bestimmt schon mal gehört. Unser Flux FM-Redakteur Matti Geier spricht dort mit Menschen, die eine ganz besondere Biografie haben, die was Wichtiges, was Tolles zu erzählen haben. In der neuen Folge, da ist er mit Carla Kalkbrenner unterwegs. Sie gehört zu den Journalistinnen, die den Umbruch von 1989 nicht nur beobachtet haben, sondern mitgestaltet. Das wurde unter anderem dann auch für sie eine journalistische Tätigkeit, die sie zu einem satirischen Magazin geführt hat, zu Chaos und dann sogar mit einem Grimme-Preis ausgezeichnet wurde.
0: Darüber, aber auch über ihre journalistischen Anfänge beim Fernsehen der DDR ging es im Podcast und wir hören mal kurz rein.
3: Haben Sie dann als Journalistin nicht irgendwann gemerkt, dass da Grenzen sind und dass man den Job gar nicht so vielleicht machen kann, wie man wollte? Oder?
4: Allerdings, ja. Ich bin dann in die Kulturredaktion gekommen vom DDR-Fernsehen und das war ein bisschen ein Glück, weil die wurde immer sehr spät ausgestrahlt und da konnte man sich so gewisse Aufmüpfigkeiten leisten im Rahmen. Aber man ist natürlich durchs ganze Land gekommen, durch die ganze DDR und hat sukzessive, so vom Ende der 70er Jahre, wo ich da angefangen habe, gesehen den Verfall der Städte. Das hat mich irgendwie schwer beeindruckt, weil ich habe so versucht, auf diesen Gebieten ein bisschen zu arbeiten. Literatur kannte ich mich nicht so gut aus, Theater auch nicht. Kino hat ein anderer Kollege gemacht und da blieb so ein bisschen Architektur, Denkmalpflege, Design.
3: Klingt ein bisschen nischig fast, oder?
4: Ja, ist es auch. Ist es auch. Aber es hat, ja, Spaß gemacht und später, so nach der Wende, habe ich da so eine Sendung ins Leben gerufen, Bürger rettet eure Altstädte, so eine Gesprächssendung. Da hatte man dann zum ersten Mal die wirklich realen Bilder. Es gab Gegenden, da sahen Straßenzüge aus wie nach dem Krieg, ne? Alles vernagelt, alles runtergerockt. Und da konnte man die eben endlich zeigen und darüber sprechen.
2: Carla Kalkbrenner, eine Frau mit sehr vielen Interessen und unterschiedlichen Berufswegen im kompletten Gespräch. Da geht es auch über ihre Krimi-Bücher und natürlich auch um ihre beiden Söhne Fritz und Paul Kalkbrenner.
0: 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Hier ist Harry Styles mit American Girls. Schönen Start in diesen Mittwoch.

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0: liebe ich nach wie vor so sehr das Musikprojekt von James Murphy, LCD Sound System, 100,6 Flux FM, es ist 8.40 Uhr, die Sonne scheint, einen schönen guten Morgen.
1: 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Agatha Is Dead hören wir jetzt mit Strangers. Und das neue Album dann am 11. September draußen heißt Concrete.

0: Richtig geiler Typ, richtig geile Musik. Barty Strange mit Sober auf Flux FM. 8.48 Uhr und Martin, den ganzen Morgen starr ich schon auf dein T-Shirt, das du hier mit stolzer Brust vor dir herträgst. Allez les fées?
1: Allez.
0: Ah, genau. Okay, du warst.
1: Ruft man in Frankreich den Radsportlern zu, wenn Tour de France ist, oder auch so?
0: Du warst bei der Tour de France, ist das das offizielle Tour-T-Shirt?
1: Ja, guck mal, hinten ist sogar Frankreich drauf. Ach, und geil. Alle Etappen drauf. Allerdings ist es so ein Druck, ich glaube, wenn ich das einmal in die Waschmaschine haue, dann perlt das voll ab.
0: Und im Nordosten von der Tour-Route, da warst du auch am Start gerade und hast dort einen kleinen Urlaub gemacht und zugejubelt?
1: Ja, eher im Südosten, also im Alpenbereich. Genau, 5 Etappen habe ich da gesehen, war absolut ein grandioses Erlebnis. Also die Tour ist einfach das größte Freiluft-Sportereignis, was es irgendwie geben kann.
0: Das und ist Frankreich Wahnsinn. Ist ja sowieso auch immer eine Reise wert. Ja. Hast du auch ansonsten die französische Lebensart genossen, lecker gegessen, lecker Wein getrunken?
1: Na, kein Wein. Ich habe mir auch auferlegt, kein Bier zu trinken, nur alkoholfreies. Wollte mal 2 Wochen keinen Alkohol trinken.
0: Sehr gut.
1: Und dann ist mir aber dummerweise aufgefallen, dass Frankreich ja selber jetzt nicht so das große Bierland ist, aber dafür haben die ganz viel belgisches Bier da und das ist ja sehr lecker. Und dann war ich doch sehr enttäuscht, dass wir da im Restaurant saßen und dann haben die diese Kelche da aus Belgien und trinken da schön das Bierchen und ich trinke dann so ein alkoholfreies.
0: Naja. Aber leckere Gerichte kannst du dir dann ja reinfahren. Steak, Frit.
1: Ja, zum Beispiel. Ne? Also großartig. Man merkt das einfach, dass so Länder wie zum Beispiel Italien oder eben Frankreich Essen so ein bisschen ernster nehmen als wir Deutschen. Ne? Ich war auch vor 2 Jahren das erste Mal in meinem Leben in Frankreich, bin da mit dem Fahrrad durchgefahren und dann habe ich mir immer so von Nacht zu Nacht eine Unterkunft ausgesucht und dann einmal war ich in so einem kleinen Hotel und da gab es dann Punkt 19 Uhr Essen für alle Gäste in dem Hotel. Die mussten dann sich im Essensraum zusammenfinden und dann gab es sofort ein 3-Gänge-Menü. Es war alles geil. Ultra lecker und selbst wenn du an irgendeiner Tankstelle bist und dir dann ein Croissant oder ein Baguette holst, das ist 1000-mal besser als alles, was du hier in Deutschland so bekommen kannst.
0: Ich habe schon jetzt große Lust auf einen Frankreich-Urlaub bei deinen Worten. Was war das Leckerste, was du gegessen hast?
1: Pain au chocolat.
0: Oh, ja, sehr gut.
1: Also dieses Schokoladenbrötchen, was hier in Deutschland so ein bisschen witzbefreit ist, so okay ist, ist da einfach richtig toll.
0: Geil.
1: Toll. Oder dann gab es auch so eine geile Marmelade, das auf so ein Croissant drauf. Oh, Mann. Oh.

0: Finde ich richtig gut. Violet Grohl mit Buck in the Cake. Macht Spaß, der Song. Und ist ja bald auch in Berlin im Franz Club am 19. August. Ist schon restlos ausverkauft, aber eure guten Freunde von Flux FM, wir präsentieren das ja und schenken euch Gästelistenplätze auf fluxfm.de.
1: Gleich meldet sich unsere Nachrichtenredaktion vorher. Zwei Songs kommen von Hey Nothing und jetzt von Cassia.

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1: Um 9. Mit Alexandra Eckel. Der mutmaßliche CSD-Attentäter Abdul Balut soll wohl doch engere Verbindungen zum IS gehabt haben als bisher bekannt. Mehrere Familienmitglieder sollen der Terrororganisation angehört haben. Michelle Kradel berichtet.
2: Es geht um zwei Cousins des mutmaßlichen Attentäters. Sie sollen IS-Kämpfer gewesen sein. Das berichtet die Zeit. Einer soll inzwischen tot sein, der andere sitzt im Irak im Gefängnis. Deren Mutter, also die Tante des mutmaßlichen Attentäters, soll außerdem mit einem bekannten Dschihadisten verheiratet sein, der jahrelang junge Männer in England radikalisiert hat. Die Ermittlungen zu dem CSD-Anschlag laufen noch weiter. Inzwischen ist auch ein Video auf dem Handy von Abdul Balut gefunden worden. Darin bekennt er sich zur Terrormiliz IS.
1: Die Situation in den Waldbrandgebieten im Süden Europas bleibt angespannt. An der französischen Atlantikküste sind mehrere Waldbrände wieder angefacht worden. In der Region um Bordeaux brachen durch zunehmenden Wind und die steigenden Temperaturen 14 neue Brände aus. Zuletzt waren für mehrere Gebiete die Evakuierungsanordnungen aufgehoben worden. Für heute wird in Spanien, Portugal und Frankreich eine neue Hitzewelle mit Temperaturen von 40 Grad erwartet. Heute werden offiziell die neuen Minister und die Ministerin ernannt. Angefangen hatte alles mit dem Rücktritt von Jens Spahn. Dadurch wird jetzt Thorsten Frey Chef der Unionsfraktion. Nina Wagen wechselt vom Gesundheitsministerium ins Kanzleramt. Dafür wird dann Carsten Linnemann Gesundheitsminister. Und Steffen Bilger wird der neue Verkehrsminister. Bundespräsident Steinmeier wird bei der Ernennung die Urkunden übergeben. Bei der FIFA sorgt ein geplanter Milliardendeal gerade für Ärger. FIFA-Präsident Infantino will einen Teil der Weltmeisterschaften an private Investoren verkaufen. Dabei geht es um die Einnahmen aus TV-Rechten, Sponsoren und Werbung. Dafür soll eine neue Firma gegründet werden, von der Investoren bis zu 30% kaufen können. Die FIFA will damit mehrere Milliarden Euro einnehmen. Die UEFA hält davon aber nichts und sagt, der Fußball darf nicht verkauft werden. Soweit das Neueste aus der Flux FM Nachrichtenredaktion.
3: Dankeschön. Wir blicken aufs Wetter und wir blicken in einen blauen, sonnigen Himmel. Heute viel Sonnenschein am Start. Die Temperaturen werden richtig schön sommerlich. 20 Grad jetzt im Augenblick. 10 Grad kommen dann nochmal drauf. Bei 30 Grad ist für heute Feierabend. Morgen geht's dann nochmal knappe, 8, 9 Grad weiter hoch. Da kommen wir dann so bis 36, 37 Grad und dazu dann auch weiterhin ganz viel Sonnenschein. Am Freitag Richtung Wochenende, da kühlt es sich dann wieder etwas ab.
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5: Beschwingt starten wir in den neuen Tag. Es ist 9.02 Uhr mit Tame Impala. Is it true? Am Mikrofon für euch Martin Gerz und ein Tanzender
3: Marius Ligowski. Das ist eine richtig geile Nummer.
5: Voll.

0: Masche Boom heißt dieser schöne Track von Leslie Feist. Es ist 9.06 Uhr, 100,6 Flux FM am Mittwochmorgen.
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0: Die Future Islands mit Ren auf Flux FM. 9.18 Uhr. Schönen Start in den Mittwoch.
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2: Dagny hat einen neuen Song draußen, der heißt Rain, da hören wir gleich rein. Und dazu gibt es auch die Information, dass Anfang des nächsten Jahres Dagny auf großer, ausgedehnter Headliner-Tour durch Großbritannien und Europa sein wird. Eine der größten Shows dann in London im Electric Ballroom im Februar. Und ob er dann den Weg auch nach Deutschland findet, vielleicht sogar nach Berlin, das wird sich erst noch zeigen müssen. Dagny jetzt hier mit einem neuen Song, Rain.

0: Toller Song, tolle norwegische Sängerin Dagny mit Rain auf 100,6 Flux FM. Vor kurzem ist ihr Album rausgekommen, Dancefloor Erotica.
1: 9.21 Uhr am Mittwoch, die Sonne scheint und den ein oder anderen wird es heute auch wieder in die vielen schönen Berliner Parks hier ziehen. Doch die Parks sind ja sehr unterschiedlich und auch das, was die Menschen mit ihnen verbinden hier in der Stadt. Wir haben mal nachgefragt, was sind denn so die ersten Gedanken, wenn ihr da draußen an einen Park denkt?
2: Parks ist vor allem Entspannung, aber auch so Freizeit, vielleicht auch Hobby.
3: Ja, das Erste, was mir einfällt, ist halt Drogenkonsum, Alkohol, Drogen.
4: Wenn man an Parks denkt, macht man natürlich mal einen Zwischenstopp durch die Bäume und die Natur, die in der Regel dort herrscht. In Berlin natürlich gibt es da auch manchmal Stellen, die vielleicht nicht so schön sind oder von Menschen umgeben sind.
0: Ihr hört es, die Gedanken zu Parks in Berlin sind sehr gespalten, auch hier in der Flux FM Redaktion.
4: Und wenn man an Parks denkt, macht man natürlich mal einen Zwischenstopp durch die Bäume und die Natur, die in der Regel dort herrscht. In Berlin natürlich gibt es da auch manchmal Stellen, die vielleicht nicht so schön sind oder von Menschen umgeben sind.
0: Ihr hört es, die Gedanken zu Parks in Berlin sind sehr gespalten, auch hier in der Flux FM Redaktion. Und nicht alle verbinden nur coole

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0: Blonde Shell auf Flux FM. Es ist 9.30 Uhr.
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2: Im Viktoriapark am Wasserfall chillen oder auf dem Tempelhofer Feld zum Grillen treffen mit den Kumpelinnen und Kumpels. Der Mauerpark darf natürlich auch nicht fehlen. Karaoke-Partys gibt es da zu erleben. Berlins Parks sind Treffpunkte für wirklich alle Menschen. Aber wo viele Menschen zusammentreffen, entstehen Herausforderungen, zum Beispiel Lärm, Müll oder auch Stress untereinander.
0: Für ein besseres Miteinander setzt sich seit einigen Jahren das Projekt Parkbetreuung ein. Es gibt sogenannte ParkläuferInnen. Güde Söngsen ist Parkmanagerin der Organisation Think SI hoch 3 im Mauerpark. Sie hat uns erzählt, was solche ParkläuferInnen konkret machen.
3: Die Parkläufer sind täglich vor Ort, haben so Augen und Ohren offen, sprechen die ParkbesucherInnen auf die Parkregeln an, versuchen dadurch Konflikte frühzeitig zu erkennen.
2: Die ausgebildeten Parkläufer gehen ihre Runden durch die Anlagen, um für ein harmonisches Miteinander, eine harmonische Atmosphäre zu sorgen. Im Mauerpark stehen sie aber immer wieder vor großen Herausforderungen.
3: Dann ein großes Thema in Parks ist, glaube ich, auch unangeleinte Hunde, dass dadurch sich andere ParknutzerInnen eingeschränkt fühlen, weil sie beispielsweise Angst vor freilaufenden Hunden haben oder Hunden allgemein. Und wenn die dann nicht an der Leine sind, dementsprechend dann auch gewisse Bereiche des Parks meiden, weil sie wissen, dass dort viele Hunde sind.
0: Ja, aber nicht nur Menschen mit Hunden können einen Beitrag leisten in Sachen Parkfrieden. Geht es nach Güde Söngsen, dann helfen am besten alle mit.
4: Ich glaube, der wichtigste Aspekt ist da einfach die Augen offen halten, Rücksicht aufeinander nehmen, nicht nur auf sich selber zu achten, sondern auch zu gucken, was macht jetzt die Gruppe, die gerade neben mir Picknick? Ist da irgendwie vielleicht eine komische Dynamik oder so? Und dann auch einfach Augen und Ohren allgemein offen halten.
2: In Berlin gibt es aktuell rund 150 aktive Parkläufer und Parkmanager. Das Projekt steht leider immer wieder vor der Kippe. Grund sind Haushaltskürzungen durch den Senat. Hier wünschen Sie sich ein Umdenken. Mehr Infos haben wir euch auf fluxfm.de/heute verlinkt.
0: Das hier ist Jack Garrett mit Ready, Steady, Go. 9.31 Uhr. Schönen Start in den Mittwoch.

0: Vanessa Mitchell, Oh Hark auf 100,6 Flux FM, 9.41 Uhr.
1: Wir wünschen euch weiterhin einen guten Start in diesen Mittwoch. Rutscht gut rein in den neuen Tag. Jetzt mit elektronischer Musik kommt von Bonobo, Me and You.

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0: Da ist sehr viel Liebe reingeflossen in diesen Track. Licky Lee von ihrer letzten Platte haben wir den Track Lucky Again gehört. Es ist 9.48 Uhr. Guten Morgen.
1: Der Girlie-Zaun, ein Zankapfel hier im Kiez. 1,7 Millionen Euro hat der Zaun gekostet. Dann kam ein Gericht und hat gesagt, naja, nachts soll dann doch nicht abgeschlossen werden. Also alles für die Katz. Jetzt gibt es eine tolle Aktion, die nennt sich ZAFA, also Zaun für alle. Soll heißen, nach der gerichtlich gekippten Schließung des Görlitzer Parks haben Anwohner die Umzäunung zum gemeinnützigen Verschenkezaun umfunktioniert. Also sie können Sachen vorbeibringen, die sie nicht mehr brauchen. Da dran bammeln und dann kann man da selber vorbeigehen und sich vielleicht was mitnehmen, was einem gefällt.
0: Ja, das ist eine richtig süße Idee, finde ich, wie man sich dann sowas aneignet, so ein Zankapfel hier im Kiez und zu was wirklich schön umfunktioniert. Ihr findet diesen Zaunabschnitt neben dem Parkeingang an der Wiener Straße, Ecke Forsterstraße, und die Anwohnenden, die sind sich einig darüber, dass der Zaun sowieso hätten die gebaut hätte werden dürfen. Dementsprechend freuen sie sich jetzt, dass dort das Ganze zu so einer netten Idee geworden ist. Wo zum Beispiel dann Kleidung, Schuhe, Hygieneartikel, aber auch Bücher, Spielsachen und Pflanzenableger so angebracht werden können. Dazu dann auch ein kleiner Infozettel. Das ist so eine richtige Kiez-Initiative, finde ich schön.
1: Ja, ich werde da nachher mal vorbeifahren, mal gucken, was schon da ist. So einen kleinen Pflanzenableger könnte ich ja für zu Hause noch gebrauchen. Ne, mal gucken.
0: Würdest du auch selber was ranhängen?
1: Ja, klar. Man hat ja so viele Sachen zu Hause, die man eigentlich gar nicht benutzt. Und wenn die jemand anderes noch Freude machen, ist ja eigentlich ganz nett.
0: Wir wohnen ja gar nicht so weit auseinander, da so ein bisschen Richtung, ja, den Kanal runter, Richtung Treptow. Mhm. Da gibt es das auch an der Ecke Treptower Brücke da, weißt du, da vor dem Supermarkt. Mhm. Da ist auch so eine kleine Box, so eine kleine Verschenke-Ecke, finde ich auch mal ganz nett. Guck da immer ganz gerne mal vorbei. Ich habe noch nie was mitgenommen, auch noch nie was rangehangen.
1: Ich habe schon mal Bücher weggebracht.
0: Ja?
1: Ja, ja. Und aber die waren, dann habe ich ganz interessiert am nächsten Tag mal vorbeigeguckt und dann waren die weg. Dachte mir, ja, hat sich ja gelohnt.
0: In Berlin wird alles mitgenommen. Ich habe irgendwann mal, als ich meine WG ausgeräumt habe, es ist schon wirklich lange her, da hatte ich so eine Jugendsünde, ich habe zum 18. Geburtstag eine Biersäule geschenkt bekommen.
1: Geil.
0: Und die wollte ich dann doch irgendwann mal loswerden und habe sie auf die Straße gestellt einfach und sie war innerhalb von 2 Minuten weg.
1: Wow.
0: Über sowas freuen sich die Menschen hier in Berlin.
1: Okay, wo hast du die Biersäule nochmal hingestellt?

0: Musik aus dem vergangenen Jahr. Fermi mit Noble auf 100,6 Flux FM.
1: Nachrichten aus Berlin, Brandenburg, Deutschland und der Welt hört ihr gleich. Vorher Musik von Sciencisco.

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1: 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Mit Alexandra Eckel. Der mutmaßliche CSD-Attentäter war anscheinend schon als Kind auffällig. Die Morgenpost schreibt außerdem über ein mögliches Motiv. Michelle Gradell berichtet.
2: In den ersten Akten der Jugendhilfe ist Abdul Balut erst 6 Jahre alt und fällt immer wieder durch aggressives Verhalten auf. Die familiäre Situation scheint äußerst schwierig. Die Eltern weigern sich, mit der Schule und dem Jugendamt zusammenzuarbeiten. Der Vater wird als konfrontativ beschrieben, mit der Mutter sei die Kommunikation problematisch. Für die Tat könnte Balut laut Morgenpost ein persönliches Motiv gehabt haben. Baluts Vater soll homosexuell sein und in Berlin mit seinem Partner zusammenleben.
1: Die Situation in den Waldbrandgebieten im Süden Europas bleibt angespannt. An der französischen Atlantikküste sind mehrere Waldbrände wieder angefacht worden. In der Region um Bordeaux brachen durch zunehmenden Wind und die steigenden Temperaturen 14 neue Brände aus. Zuletzt waren für mehrere Gebiete die Evakuierungsanordnungen aufgehoben worden. Für heute wird in Spanien, Portugal und Frankreich eine neue Hitzewelle mit Temperaturen von 40 Grad erwartet. Bundespräsident Steinmeier ernennt heute Mittag 3 neue Minister. Der bisherige CDU-Generalsekretär Linnemann wird neuer Bundesgesundheitsminister. Die bisherige Gesundheitsministerin Wagen wird Chefin des Kanzleramts. Neuer Bundesverkehrsminister soll der bisherige parlamentarische Geschäftsführer der Unionsfraktion Bilger werden. Ein Airbus ist in gut 24 Stunden von Melbourne in Australien nach Toulouse in Frankreich geflogen, und zwar ohne Zwischenlandung. Der Airbus A350 ist für besonders lange Strecken konstruiert. Die australische Fluggesellschaft Qantas will das Flugzeug ab dem nächsten Jahr für Direktflüge nach Europa einsetzen. Dann soll es eine Direktverbindung von Sydney nach London geben. Später sind auch Direktflüge in die USA geplant, von Sydney nach New York. Soweit das Neueste aus der Flux FM Nachrichtenredaktion.
3: Dankeschön, wir schauen aufs Wetter. Aktuell 24 Grad, ein paar mehr Wolken gerade unterwegs, Richtung Nachmittag wieder viel mehr Sonnenschein. Ich habe gerade mal nachgeguckt beim Deutschen Wetterdienst. Es gibt sogar eine kleine Nieselregenwolke Berlin, die hier und da mal vielleicht 1-2 Tropfen abwirft, aber wirklich alles ganz, ganz harmlos. 31 Grad dann heute, wirklich das absolute Maximum. Und morgen dann wird es noch ein bisschen wärmer, 37 Grad, bevor es dann am Freitag sich wieder abkühlt, dann nur noch 27 Grad.
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5: Da wollen wir mal hoffen, dass du recht behältst, Martin. Wenn ich nachher auf meiner Spaziergangsrunde einen Nieselregenschauer erwische, dann werde ich mich direkt bei dir melden.
3: Und gut so.
5: Mach das. Und beschweren. So, wir starten in den Mittwochvormittag. Es sind 3 Minuten nach 10. Versace jetzt hier mit Rennfahrer. Guten Morgen.

0: Magical Friends mit Fantasy auf 100,6 Flux FM. Es ist 10.09 Uhr, es ist Mittwoch und da wird's höchste Zeit für unser...
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2: Und den letzten Stups in die richtige Richtung, Richtung Bergfest, den gibt's jetzt musikalisch für euch. AKA Kels mit ihrem Track We Do. Den hat sie zusammen mit Lucy Liebe produziert. Eine schöne, entspannte Nummer hier um 10 Minuten nach 10. Auf Flux FM. Wir freuen uns auf euch beim Bergfest heute Abend.

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0: Yeah, Daft Punk auf 100,6 Flux FM mit One More Time. 10.19 Uhr am Mittwochvormittag. Moin.
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2: Rizzle Kicks sind zurück mit einem neuen Song, der heißt Living the Dream. Und wenn ihr den hört, dann hört ihr auch ein Sample aus dem Ende der 60er Jahre. Jazz- und Soul-Legende Marla Shaw ist da zu hören. Und den kennen wir eigentlich eher aus einem Song, der Ende der 90er Jahre rausgekommen ist von Blue Boy, heißt Remember Me. Aber jetzt hier erstmal der neue Song von Rizzle Kicks, Living the Dream. Nur falls ihr euch fragt, wie euch das dann vielleicht bekannt vorkommt.
0: Da spitzen mir jetzt nochmal ganz besonders die Ohren.
2: Da ist es.

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0: Cold War Kids, Love is Mystical auf 100,6 Flux FM. Kurzer Blick aufs Wetter. 10.30 Uhr ist es gerade. Aktuell sind wir bei 24 Grad. Heute sollen es 30 Grad werden, morgen sogar 36.
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2: Ja, FreundInnen der Sonne, der Sommer, der meldet sich aber mit voller Wucht zurück. Martin hat es gerade schon gesagt, es wird wieder richtig heiß. Ihr könnt uns gerne abkühlen hier in Berlin im Schwimmbad, im Schatten, in einem Park oder auch mit einem leckeren Eis. Aber für manche Menschen ist Hitze eine ganz besondere Herausforderung, gerade Menschen, die auf der Straße leben. Flux FM-Redakteurin Nele-Marie Dietz, die war vor einigen Wochen bei der Hitzehilfe der Berliner Stadtmission zu Gast.
3: 27 Grad, die Sonne knallt hier auf den Asphalt am Kurfürstendamm. Die meisten Menschen sitzen hier in klimatisierten Cafés im Schatten. Aber wohin gehen bei solchen Temperaturen eigentlich obdachlose Menschen? Ich mache mich jetzt auf den Weg zur City-Station der Berliner Stadtmission.
4: Was macht ihr hier eigentlich genau bei der Hitzehilfe?
5: Also die City-Station ist ein Obdachlosenrestaurant und eine Tagesstätte. Und während der aktuell sehr, sehr heißen Temperaturen bekommen die ein Päckchen. In diesem Päckchen haben wir hier ein Tetrapack mit Wasser, einen Wackelpudding. Das ist kühlt und hat ein paar Kalorien und immer wieder total wichtig, Sonnencreme.
6: Hallo Adrian, ich vermute, du möchtest auch duschen.
7: Adrian, du hast die Duschnummer 3.
3: Also die Türen wurden eben erst nach der Mittagspause geöffnet und schon stehen hier um die 20 Leute drin. Die meisten wollen hier essen, duschen und bekommen dann noch die Tüten mit den Sachen für die Hitze. Wie viele Standorte der Berliner Stadtmission gibt es denn?
5: Wir haben sehr viele Hilfsangebote verteilt auf die Stadt. Wir haben zum Beispiel die Bahnhofsmission mit dem Hygienecenter, wo die Leute duschen können, zur Toilette gehen und auch Hygieneartikel bekommen. Dann Duschgel, ein frisches Handtuch, wenn wir haben, frische Unterwäsche, Socken, ein T-Shirt. Also da gibt es die Kleiderkammer noch in der Lehrter Straße. Es gibt die ganzjährige Notübernachtung am Containerbahnhof, wo wir auch Hitzehilfe machen in der Frankfurter Allee.
3: Was sind denn im Sommer die größten Gefahren für die Menschen, die auf der Straße leben?
5: Also tatsächlich für Leute, die eben Alkohol und Drogen konsumieren, die große Hitze. Also da kann es dann schon mal, wenn man in der Sonne auch einschläft und da über Stunden liegt, zu einem Hitzschlag kommen, Kreislaufkollaps und sogar bis hin zum Tod. Dehydrierung ist ein großes Thema.
3: Ich sehe jetzt hier an der Wand diese Infomaterialien, Flyer in verschiedenen Sprachen, auf denen steht, was Betroffene machen können, wenn es draußen so heiß ist.
4: Was sind denn so wichtige Akuthilfen, die ich leisten kann, wenn ich in der Stadt unterwegs bin und jemanden sehe, der wirklich offensichtlich Hilfe braucht?
5: Was erstmal jeder immer machen kann im Sommer, wenn es heiß ist, ist eine extra Flasche Wasser mitnehmen. Man nimmt für sich selber ja eigentlich auch immer was mit, dann noch eine zweite. Und wenn man wirklich jemanden sieht, von dem man denkt, oh, der sieht jetzt nicht so aus, als ob er das Geld hat, sich ein Wasser zu kaufen, kann man das anbieten und sagen, hey, haben Sie vielleicht Durst? Ich habe hier noch eine Flasche Wasser dabei. Wenn man Leute sieht, die in der prallen Sonne schlafen, ist es auch gut, auf die zuzugehen, mal eben zu gucken, atmet derjenige überhaupt noch oder ist da gar keine Bewegung mehr? Wenn man aber das Gefühl hat, es ist akute Lebensgefahr, dann auf jeden Fall den Notruf wählen.
3: Ich spreche jetzt gleich mit Seki. Er kommt aus Ägypten, wohnt auf der Straße und kommt hier öfter zum Essen her. Bist du im Sommer jeden Tag hier?
8: Wenn sie aufhaben, ja. Ich glaube schon. Ja. Am Wochenende haben sie zu geschlossen. Dann gehe ich woanders.
4: Ist das für dich ein wertvoller Ort, an dem du gerne bist?
8: Es ist viel besser als woanders. Ja.
4: Dann danke schön für das Gespräch schon mal.
8: Nichts zu danken, sehr gerne geschehen.
5: Es gibt eben nicht nur die Starken, Gesunden und Reichen in dieser Gesellschaft, sondern eben auch die Armen und Schwachen. Und für die müssen wir auch da sein. Und das fehlt mir so ein bisschen, wie wir die eben nachhaltig, langfristig und ganzjährig mitdenken.
3: Die Berliner Stadtmission macht viel mehr als bloß Hitzehilfe. Im Sommer leistet sie damit aber einen wichtigen Beitrag. Über 100 Menschen kommen an warmen Tagen hierher.
2: Ja, ein wirklich wichtiges Projekt, wenn ihr jemanden auf der Straße seht, der an einem richtig heißen Tag Hilfe braucht, höflich nachfragen, Hilfe anbieten und dann von der Hitzehilfe der Berliner Stadtmission erzählen, dann findet die Person hoffentlich ihren Weg dorthin. Den Link haben wir euch auf unsere fluxfm.de Seite gestellt und jetzt schauen wir mal auf den Wetterbericht.
0: Ganz genau, 24 Grad sind wir ja aktuell, maximal dann heute 30 Grad und morgen sollen es genau 36 Grad werden. Und da gibt es natürlich nur einen Song, den man spielen kann.

0: In meinem zweiten Leben wäre ich gerne ein Barpianist und würde in einem Hotel sitzen und diesen Song auf einem Piano spielen. Ich glaube, das würde mir sehr viel Freude machen. Venus in the Senior, Aldous Harding und H. Hawkline auf Flux FM. Es ist 41 Minuten nach 10.
1: Wo wir gerade bei alternativen Lebensentwürfen sind, du also Barpianist. Ich hatte einen Kumpel, der meinte so, wenn ich nochmal geboren werden würde, dann wäre ich gerne so eine Teichente. wieso und das? Naja, das ist so ruhig und irgendwie friedlich und schön. Das stelle ich mir auch ganz nett vor, so eine Teichente oder so ein bisschen rumquaken rumschnattern.
0: Genauso friedlich sind halt so Hotellobbys, in denen dann so ein einsamer Pianist sitzt. Ich finde das total romantisch, das ist irgendwie eine schöne Vorstellung.
1: Naja, aber kann ja noch werden.
0: Ne? Kann noch werden, ich müsste halt Klavier spielen können dafür.
1: Die einen sagen so, die anderen so.

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0: Soft Loft mit Kord auf 100,6 Flux FM. Damit ist es 10.50 Uhr. Guten Morgen.
1: Martin, du hast ihn quasi an die Wand gemalt und jetzt ist er gerade gekommen, der kleine Nieselschauer.
0: Wahnsinn,
1: hier über,
0: oder?
1: Kreuzberg. Total krass.
0: Ich habe mich ja selbst gewundert, dass genau wir den auch noch abbekommen, wo wir es dann auch noch mitbekommen können, weil die Regenwolke oder die Nieselwolke war so winzig klein auf dem Regenradar.
1: Den restlichen Tag wird es dann verhältnismäßig sonnig sein. Wir wünschen euch einen schönen Mittwoch, verabschieden uns jetzt morgen früh ab 6 Uhr. Sind wir beide wieder am Start, Marius Legowski
0: und Martin Gerz. Wir hören The Clash mit Rock the Cashmark.
1: Und unser Kollege, der übernimmt jetzt hier, Michael Gericke.

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2: Mit Ralf Gulke. Im Berliner Abgeordnetenhaus hat eine Sondersitzung des Innenausschusses begonnen. Einziger Tagesordnungspunkt ist der Anschlag auf den Christopher Street Day. Zum Auftakt gab es eine Schweigeminute. Der Ausschussvorsitzende Florian Dorstelmann von der SPD sagte, Berlin werde sich solch brutaler islamistischer Gewalt nicht beugen.
3: Dieses Parlament trägt die Adresse Margot Friedländer Platz 1. Die Namensgeberin hat uns ein Vermächtnis hinterlassen, das für immer gilt. Die Aufforderung, seid Menschen. Und wir verbinden sie mit einem Auftrag. Der Auftrag lautet, daran zu arbeiten, an dem, was wir haben möchten. Berlin, eine Stadt ohne Gewalt.
2: Inzwischen werden mehr Details über den Täter bekannt. Die Berliner Morgenpost schreibt, dass Abdul Balut schon als Kind in der ersten Klasse extrem aggressiv aufgefallen ist. Die Eltern lehnten demnach jede Zusammenarbeit mit den Behörden ab. SPD-Fraktionschef Miersch erwartet nach den Debatten um die Kabinettsumbildung durch Bundeskanzler Merz eine Beruhigung der Lage. Er sagte bei NTV, der Kanzler habe selbst gesagt, dass er sich das anders gewünscht hätte. Daher sollte nun wieder Ruhe einkehren, mahnte Miersch. Am Mittag sollen die neuen Regierungsmitglieder von Bundespräsident Steinmeier ernannt werden. Am frühen Nachmittag will die Unionsfraktion dann Thorsten Frey zu ihrem neuen Vorsitzenden wählen. Nach einer leichten Besserung in Teilen des Waldbrandgebiets nahe der spanischen Hauptstadt Madrid sind mehr als 20.000 Menschen in ihre Häuser zurückgekehrt. Für weitere 20.000 gelten nach Behördenangaben vorerst keine Ausgangsbeschränkungen mehr. In Südwestfrankreich konnte die Feuerwehr die Brände weiter aufhalten. Allerdings sind ungünstige Wetterbedingungen mit extremer Hitze vorausgesagt. Die deutsche Industrie baut weiter in großem Stil Arbeitsplätze ab. BMW will als letzter Autobauer bis Ende nächsten Jahres weltweit bis zu 8.000 Jobs streichen. In Deutschland will der Konzern rund der Hälfte der 85.000 Beschäftigten Abfindungsangebote machen. Auch der Chemieriese BASF treibt den Stellenabbau voran. Seit 2024 wurden nach Konzernangaben weltweit schon 7.000 Stellen gestrichen. Soweit das Neueste aus der Flux FM Nachrichtenredaktion, das Wetter. Heute allmählich abziehende Wolken und meist trocken, Temperaturanstieg auf 31 Grad. Morgen dann der Höhepunkt der Hitzewelle mit viel Sonne und maximal 38 Grad. Ab Freitag mit 30 Grad weiterhin heiß, aber nicht mehr so extrem.
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4: Wunderschönen Mittwochvormittag wünscht euch Micha Gehrig. Schön, dass ihr Flux FM hört. Musik gibt's von Lily Allen mit The Fear.

Wanted Back, die Giant Rooks hier auf 100,6 Flux FM. Autotune als Stilmittel ist mittlerweile sehr verbreitet in der Musik. Also es gibt ja komplette Musikgenres, die eigentlich darauf aufbauen, dass man konsequent Autotune einsetzt. Im Indie-Rock ist das jetzt noch nicht unbedingt so flächendeckend der Fall, aber vielleicht ändert sich das ja. Und zwar dank The Strokes. Die haben nämlich für ihre neue Platte konsequent auf Autotune gesetzt und das hört man diesem Album auch an. Das ist sicherlich dann ein Spalterthema, weil es gibt ja auch genug Leute, die sagen, damit kann ich gar nichts anfangen. Ich finde es höchst spannend, weil es ja nicht dazu da ist, um jetzt irgendwie die Stimme von Julian Casablancas besser zu machen, sondern es vielmehr so ein Stilmittel ist, dass man dann konsequent auf diesem Album durchsetzt. Auf jedem Song wird Autotune eingesetzt. Die neue Platte Reality Awaits ist in dieser Woche unser Album der Woche und in knapp 20 Minuten werden wir da mal reinhören und uns ein bisschen mehr beschäftigen mit dem Thema Autotune auf dieser Platte. Wir kommen.

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0: No Surprises, das waren Radiohead hier auf 100,6 Flux FM.
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0: Musik von einem Franzosen, der musikalisch allerdings eher in Großbritannien, in London um genau zu sein, sozialisiert wurde. Die Rede ist von Swimming Paul, französischer DJ, Musikproduzent, der aber eine große, große Liebe hat für alles, was aus Großbritannien kommt, also gerade so im Bereich der elektronischen Musik. Ist ganz tief eingestiegen in die britische Underground-Szene, hat sich ganz viel mit UK Dance, mit House aus Großbritannien beschäftigt. Ganz am Anfang seiner Karriere, da wusste man noch gar nichts über ihn, also zum Beispiel auch nicht, dass er eigentlich Franzose ist. Mittlerweile hat sich das so ein bisschen geändert, aber nichtsdestotrotz hält er sich sehr bedeckt, sehr zurück, gibt kaum Interviews. Ich habe, glaube ich, noch nie wirklich eins von ihm gelesen. Lässt lieber die Musik für sich sprechen und die klingt auf jeden Fall sehr britisch, das kann man schon sagen. Aktuelle Single heißt Sunset of My Youth. Swimming Paul zusammen mit Evie ist ein Feature neu auf Flux FM.
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0: Das war Sombre Potential hier auf Flux FM, 11:30.
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0: Es ist mittlerweile ein Vierteljahrhundert her, 25 Jahre, seit The Strokes aus New York mit ihrem Debütalbum Is This It quasi die Indie-Welle, die damalige, so im Alleingang losgetreten haben. Jetzt sind seitdem viele Jahre vergangen, die Band hat viele Alben rausgebracht, hat sich gewandelt und ist mittlerweile ihrem Ursprungssound, kann man glaube ich schon getrost sagen, ziemlich entwachsen. Denn das neue Album Reality Awaits, das ist was anderes als Is This It damals. Ob das jetzt Fortschritt ist oder doch eine Enttäuschung für die Fans von damals, die diesen alten Sound mochten, das klären wir jetzt.
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0: Der erste Durchlauf von Reality Awaits gleicht einer Konfrontation. Wo früher peitschende Riffs und treibende Schlagzeugbeats den Ton angeben, nehmen The Strokes auf ihrer neuen Platte spürbar das Tempo raus. Das ikonische, dominante Gitarrenspiel der Nullerjahre rückt deutlich in den Hintergrund. Stattdessen übernehmen flächige Synthesizer das Klangbild. Für die neue Platte hat sich die Band mit Produzentenlegende Rick Rubin nach Costa Rica zurückgezogen. Dort wurden offensichtlich sämtliche musikalischen Leitplanken abgerissen. Das Ergebnis ist kein geradliniger Indie-Rock mehr, sondern ein freier, experimenteller Ritt.

Am deutlichsten wird diese radikale künstlerische Freiheit beim Gesang. Julian Casablancas setzt auf diesem Album exzessiv auf Autotune. Seine Stimme ist oft futuristisch verfremdet, er verliert sich immer wieder in verspulten Bandwurm-Melodien, die ständige Wendungen nehmen. Der düstere, avantgardistische Einfluss seines Nebenprojekts The Voids ist hier unüberhörbar.

Dadurch ist Reality Awaits kein Album, das es einem beim ersten Hören leicht macht. Es wirkt streckenweise klanglich zerrissen, fast schon bizarr. Doch die Platte wächst. Was anfangs unspektakulär oder unstrukturiert klingen mag, wird mit jedem Durchgang klarer und schlüssiger. Das liegt auch daran, dass die alten Strokes hin und wieder aufblitzen.

Auch inhaltlich sind The Strokes längst weitergezogen. Statt hedonistischer, verkaterter New Yorker Nächte gibt es jetzt Kritik an gesellschaftlicher Konformität und starren Hierarchien, verpackt in teilweise überraschend toll arrangierten Balladen.

0: Mit Reality Awaits verabschieden sich The Strokes endgültig von den eigenen Wurzeln. Das Album zeigt eine gealterte, selbstbewusste Band, die niemandem mehr beweisen muss, dass sie den Rock'n'Roll retten kann. Sie spielen heute einfach genau das, worauf sie Lust haben.
1: Reality Awaits, so heißt die neue Platte von The Strokes, ist letzten Freitag rausgekommen. Und wer sich das Ganze live angucken will, also wie diese neuen Synthesizer-Klänge und wie dieses Autotune-Gedöns auf der Bühne wirkt und vielleicht dann auch sogar zusammengebracht wird mit den alten Hits, die so eine Band ja live auch ganz gerne mal spielt, dann könnt ihr das im kommenden Jahr machen, denn die haben bereits eine ganz, ganz große Tour durch Europa und Nordamerika angekündigt. Das heißt, da gibt es auf jeden Fall nächstes Jahr auch Strokes auf der Bühne wieder. Die Vinyl zum Album Reality Awaits, die könnt ihr gewinnen auf fluxfm.de und natürlich auch in der Flux Music App. Und da findet ihr übrigens auch einen Beitrag zu dem Album, mit dem alles losging. Is This It feiert nämlich in dieser Woche auch 25-jähriges Jubiläum. Das heißt, wir haben große Strokes-Wochen hier, Album der Woche, ein Rückblick auf das, was vor 25 Jahren war. Alles bei uns auf der Homepage und in der Flux Music.

Oroma Simon, crazy, hier auf 100,6 Flux FM. 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So.

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0: Das war für Tony. Alles neu. Ihr hört 100,6 Flux FM. Schönen Mittwoch euch.
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0: Seit 20 Jahren machen die beiden zusammen Musik. Angus and Julia Stone. Geschwister, kommen beide aus Newport in Australien. Und 2006, da ging's los, 20 Jahre später, haben sie jetzt ein neues Album, das kurz vor der Veröffentlichung steht, wird im September rauskommen, Karaoke Bar. 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
0: Und da geht ihr jetzt mal schnell hin und bewerbt euch um Gästelistenplätze. Und dann sehen wir uns nächste Woche Dienstag zum Angus and Julia Stone Konzert bei uns auf der Dachterrasse. Wir hören sie mit Monroe.

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3: Mit Ralf Gulke. Nach dem Anschlag auf den Berliner Christopher Street Day gerät die Justiz immer mehr ins Zentrum der Debatte. In einer Sondersitzung des Innenausschusses im Abgeordnetenhaus sagte Justizstaatssekretär Dirk Feuerberg, vorschnelle Kritik an Richtern sei wenig hilfreich.
4: Am Ende des Tages ist es die richterliche Unabhängigkeit. Und die stellen wir hier nicht, bitte nicht zur Disposition. Weil jetzt sind sehr viele sehr schnell mit ihrem Urteil, die nicht dabei waren. Die Generalstaatsanwaltschaft hat dieses Urteil nicht für richtig erachtet. Sie hat dagegen eine Berufung eingelegt. Eine Beschwerde gegen die Haftentscheidung war nicht möglich.
3: Kammergericht und Generalstaatsanwaltschaft verwahrten sich gegen Falschbehauptungen. In einem gemeinsamen Schreiben heißt es, der Täter Abdul Balut sei nicht wegen schwerer Gewaltdelikte vorbestraft gewesen. SPD-Fraktionschef Miersch erwartet nach den Debatten um die Kabinettsumbildung durch Bundeskanzler Merz eine Beruhigung der Lage. Er sagte bei NTV, der Kanzler habe selbst gesagt, dass er sich das anders gewünscht hätte. Daher sollte nun wieder Ruhe einkehren, mahnte Miersch. Am Mittag sollen die neuen Regierungsmitglieder von Bundespräsident Steinmeier ernannt werden. Am frühen Nachmittag will die Unionsfraktion dann Thorsten Frey zu ihrem neuen Vorsitzenden wählen. Nach einer leichten Besserung in Teilen des Waldbrandgebiets nahe der spanischen Hauptstadt Madrid sind mehr als 20.000 Menschen in ihre Häuser zurückgekehrt. Für weitere 20.000 gelten nach Behördenangaben vorerst keine Ausgangsbeschränkungen mehr. In Südwestfrankreich konnte die Feuerwehr die Brände weiter aufhalten. Allerdings sind ungünstige Wetterbedingungen mit extremer Hitze vorausgesagt. Einen Tag nach dem schweren Erdbeben im Südwesten Japans ist die Zahl der Todesopfer auf mindestens 18 gestiegen. Regierungschefin Takaichi sagte, es seien außerdem umfangreiche Schäden gemeldet worden, darunter eingestürzte Gebäude, Brände und Schäden an Straßen. Es wird befürchtet, dass die Opferzahl noch steigt. In einem teilweise eingestürzten Einkaufszentrum in der Stadt Kashima werden noch Menschen vermutet. Soweit das Neueste aus der Flux FM Nachrichtenredaktion, das Wetter. Heute allmählich abziehende Wolken und meist trocken, Temperaturanstieg auf 31 Grad. Morgen dann der Höhepunkt der Hitzewelle mit viel Sonne und maximal 38 Grad. Ab Freitag mit 30 Grad weiterhin heiß, aber nicht mehr so extrem.
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5: Kurz nach 12 haben wir es mittlerweile an diesem 29. Juli. Mein Name ist Micha Gierig und jetzt kommen sehr viele Namen. Die Gorillaz zusammen mit Bizarre Rap, Kara Jackson und Anushka Shankar. Orange County. Schön, dass

0: Girl Group, Shut Your Mouth. Und dann ist der schöne Zusatz noch in Klammern dahinter. Sometimes gehört hier auf 100,6 Flux FM. Es ist Sommer. Es kommt ja auch schon wieder so eine Hitzewelle auf uns zu. Und das ist natürlich die Jahreszeit, in der man sich viel draußen bewegt, viel draußen ist. Und was ist denn in so einer Großstadt natürlich dann ganz wichtig? Dass man einen guten Park in der Ecke hat, um sich da ein bisschen hinzusetzen, ein bisschen die Sonne zu genießen, vielleicht ein Picknick zu machen, grillen oder einfach nur ein Bierchen oder eine Limo vom Späti. Aber Parks in Berlin sind andererseits ja auch so ein bisschen in Verruf teilweise. Da denken Leute auch schnell an Müll, an Lärm, an überfüllte Parks. Also da gibt es dann doch ein sehr breites Bild. Und wir wollten deswegen wissen, woran denken eigentlich BerlinerInnen als erstes, wenn es um ihre Parks so geht?
1: Parks ist vor allem Entspannung, aber auch so Freizeit, vielleicht auch Hobby.
2: Ja, das Erste, was mir einfällt, ist halt Drogenkonsum, Alkohol, Drogen.
3: Wenn man an Parks denkt, macht man natürlich mal einen Zwischenstopp durch die Bäume und die Natur, die in der Regel dort herrscht. In Berlin natürlich gibt es da auch manchmal Stellen, die vielleicht nicht so schön sind oder von Menschen umgeben sind.
0: Ja, man merkt schon, die Gedanken zu den Berliner Parks, die sind dann doch ein bisschen gespalten. Nicht alle verbinden da nur coole Sachen damit. Wenn es darum geht, Müll und Lärm zu verhindern oder vielleicht auch einfach nur ein freundliches Miteinander im Park zu ermöglichen, dann gibt es hier in Berlin Leute, die sich beruflich in den Parks dafür einsetzen. Die nennen sich ParkläuferInnen. Und was die konkret machen, darum geht's in knapp 20 Minuten hier um 12:30 auf Flux FM. Wir haben nämlich das Team der ParkläuferInnen im Mauerpark bei der Arbeit besucht.

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Zu Nueva Obsession, Alex Anwanter hier auf 100,6 Flux FM. Jetzt habe ich mich gerade während dem Track gefragt, warum ich eigentlich meine Kopfhörer hier mit dem Regler so hochgedreht habe heute. Und ich glaube, ich muss es auf meinen gestrigen Kinobesuch schieben. Ich habe mir gestern The Odyssey angeguckt, den neuen Christopher Nolan. Und falls ihr das auch tut, dann kann ich an der Stelle ja schon mal so aus erster Hand eine Empfehlung abgeben. Nehmt vielleicht wirklich Gehörschutz mit. Klingt verrückt. Im Kino braucht man das jetzt sonst nicht unbedingt, aber der Film war unfassbar laut und ich hätte es eigentlich wissen müssen, weil vor ein paar Jahren, als ich mir auch einen Christopher Nolan Film angeguckt habe, Dunkirk war das damals, da ging es mir ganz genauso. Da habe ich danach auch gemerkt, Autschi, das tut ganz schön weh in den Ohren. Musik, nicht ganz so laute, gibt es jetzt von Il Peach mit Smalltalk in der 100,6 Flux

0: Heavenly Maybe, das war ein Gengar. Es ist 12:30.
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0: Im Viktoriapark, da kann man ja ganz gut am Wasserfall chillen. Und wenn man grillen möchte, dann, wo geht's hin? Klar, aufs Tempelhofer Feld. Die besten Karaoke-Partys, die gibt's wahrscheinlich im Mauerpark. Man sieht schon, die Berliner Parks, sie sind Treffpunkt für alle möglichen Leute, für alle möglichen Aktivitäten. Aber wo eben viele Menschen aufeinandertreffen, da gibt's natürlich auch viele Herausforderungen. Und das sind dann bei den Parks vor allem Lärm, Müll und der Stress zwischen den Leuten. Für ein besseres Miteinander setzt sich deswegen seit ein paar Jahren das Projekt Parkbetreuung mit sogenannten ParkläuferInnen ein. Gide Süngsen ist Parkmanagerin der Organisation Think SI hoch 3 im Mauerpark. Und sie hat uns erzählt, was die ParkläuferInnen da so konkret machen.
2: Die Parkläufer sind täglich vor Ort, haben so Augen und Ohren offen, sprechen die ParkbesucherInnen auf die Parkregeln an, versuchen dadurch Konflikte frühzeitig zu erkennen.
0: Die ausgebildeten ParkläuferInnen, die gehen dann so ihre Runden durch die Anlage, um dann auch für eine harmonische Atmosphäre zu sorgen. In den Grünanlagen, da stehen sie aber immer wieder vor großen Herausforderungen.
2: Dann ein großes Thema in Parks ist, glaube ich, auch unangeleinte Hunde, dass dadurch sich andere ParknutzerInnen eingeschränkt fühlen, weil sie beispielsweise Angst vor freilaufenden Hunden haben oder Hunden allgemein. Und wenn die dann nicht an der Leine sind, dementsprechend dann auch gewisse Bereiche des Parks meiden, weil sie wissen, dass dort viele Hunde sind.
0: Aber nicht nur Menschen mit Hunden können einen Beitrag in Sachen Parkfrieden leisten. Geht's nach Gide Süngsen, können alle mithelfen.
3: Ich glaube, der wichtigste Aspekt ist da einfach die Augen offen halten, Rücksicht aufeinander nehmen. Nicht nur auf sich selber zu achten, sondern auch zu gucken, was macht jetzt die Gruppe, die gerade neben mir Picknick? Ist da irgendwie vielleicht eine komische Dynamik oder so? Und dann auch einfach Augen und Ohren allgemein offen halten.
0: In Berlin, da gibt es aktuell rund 150 aktive ParkläuferInnen und ParkmanagerInnen. Das Projekt, das steht leider immer wieder auf der Kippe. Grund dafür sind die Haushaltskürzungen durch den Senat. Und da wünschen sich viele ein Umdenken. Mehr Infos zu diesem Thema haben wir euch auf fluxfm.de/heute verlinkt.

The Knife, Heartbeats hier auf 100,6 Flux FM. Jetzt haben wir gerade erst über die ParkläuferInnen gesprochen in den Berliner Parks, die hier dafür sorgen, dass alles entspannt zugeht in den Berliner Parks oder entspannter. Und jetzt knüpfe ich an der Stelle gleich nochmal direkt an dieses Thema, denn jetzt wurde heute eine Pressemitteilung herausgegeben, und zwar von einer Initiative am Görli. Wir erinnern uns, der Görli sollte eigentlich geschlossen werden, da gab es dann Riesenproteste. Mittlerweile ist der Görli wieder durchgehend geöffnet, aber die Zäune, die da aufgebaut wurden, die stehen da teilweise noch rum. Und deswegen wurden diese Zäune bzw. der eine Zaun jetzt umgewidmet in den ZAFA, der Zaun für alle. Die Initiative, die fordert jetzt dazu auf, dass man diesen Zaun umfunktioniert in einen Verschenkezaun. Das heißt, man kann da einfach Dinge hinhängen, die sich dann andere Leute nehmen können, die es vielleicht brauchen. Sehr gute Idee, muss ich sagen. Musik gibt's jetzt von Laurel, Best I Ever Had.

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1: Die müssen wir Flux FM-HörerInnen eigentlich nicht mehr frohes vorstellen, oder? Die wunderbare Jacketine, vor kurzem auch erst bei uns auf der Dachterrasse gespielt. Neue Single ist draußen, Shut You Down, neu auf Flux FM.

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2: Mit Ralf Gulke. Bundespräsident Frank-Walter Steinmeier hat die Regierungsumbildung von Kanzler Friedrich Merz formell abgesegnet. Er überreichte dem scheidenden Verkehrsminister Patrick Schnieder die Entlassungsurkunde, ebenso Gesundheitsministerin Nina Warken, die ins Kanzleramt wechselt. Steinmeier ernannte auch die neuen Minister für Gesundheit und Verkehr, Carsten Linnemann und Steffen Bilger. Der Bundespräsident thematisierte, dass die neuen Minister nicht wie üblich sofort im Bundestag den Amtseid leisten.
3: Das Grundgesetz sieht bei Amtsübernahme neuer Ministerinnen und Minister eine Eidesleistung vor dem Deutschen Bundestag, die vor allem deshalb Gewicht und Beachtung erfordert, weil sie der parlamentarischen Verantwortlichkeit der Regierung feierlichen Ausdruck gibt. Ich habe zur Kenntnis genommen, dass die Minister diesen Eid in der ersten Sitzung des Bundestages nach der Sommerpause leisten werden.
2: Nächster Tagesordnungspunkt für Merz ist am Nachmittag die Wahl von Thorsten Frey zum neuen Unionsfraktionschef im Bundestag. Nach dem Anschlag auf den Christopher Street Day hat sich die Berliner Justiz gegen Vorwürfe verteidigt, zu milde mit dem Täter Abdul Balut umgegangen zu sein. Kammergericht und Generalstaatsanwaltschaft verwahrten sich gegen die Falschbehauptung, Balut sei wegen schwerer Gewaltdelikte vorbestraft gewesen. In einer Sondersitzung des Innenausschusses des Abgeordnetenhauses listete Innensenatorin Spranger zeitgleich die Delikte auf, mit denen Balut in Berlin polizeilich in Erscheinung trat.
4: Darunter Körperverletzung, Betrug, Beleidigung, Diebstahl, gefährliche Körperverletzung, räuberische Erpressung und Raub auf Straßen. Dem Verfassungsschutz ist Balut seit November 2021 bekannt. Er bewegte sich demnach in der salafistischen Szene Berlins und radikalisierte sich.
2: Am Samstag findet in Hamburg die nächste große CSD-Veranstaltung statt. Die Polizei in der Hansestadt kündigte an, ihre Präsenz zu verdoppeln. Soweit das Neueste aus der Flux FM Nachrichtenredaktion, das Wetter. Heute allmählich abziehende Wolken und meist trocken, Temperaturanstieg auf 31 Grad. Morgen dann der Höhepunkt der Hitzewelle mit viel Sonne und maximal 38 Grad. Ab Freitag mit 30 Grad weiterhin heiß, aber nicht mehr so extrem.
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5: Langsam wird's wärmer hier drin, muss ich sagen. Kurz nach eins mit knapp schon 30 Grad. Gerade drauf geguckt, ist ja nix im Vergleich zu morgen. 36 Grad, uff. Na, dann genießen wir doch heute mal noch, wo es noch nicht ganz so bullenheiß ist. Mein Name ist Michael Gehrig. Schön, dass ihr Flux FM hört an diesem Mittwoch. Musik jetzt von Junior Varsity, Lost and Found. Gleich haben wir noch Ari mit Higher für euch. Und was von der aktuellen Platte

Das war Ari mit Higher hier auf 100,6 Flux FM. Es gibt Menschen, deren Biografie liest sich automatisch schon wie so ein Drehbuch für einen Film oder wie ein ultra spannendes Buch, weil sie vielleicht hier und da ganz interessante Entscheidungen getroffen haben in ihrem Leben oder weil sie zu einem bestimmten Zeitpunkt in der Weltgeschichte genau am richtigen Ort waren, um Teil von Geschichte zu werden am Ende. Menschen, die irgendwie spannend sind, wo man sich denkt, boah, über dieses Leben dieser Person möchte ich mehr erfahren. Und genau solche Menschen stehen im Mittelpunkt von unserer Podcast-Serie Was für ein Leben. 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Eine besondere Biografie. In knapp 20 Minuten werden wir uns eine dieser Biografien näher anschauen. Es geht nämlich um die aktuelle Folge von Was für ein Leben. Und da geht es um Carla Kalkbrenner. Das ist die Mutter von zwei sehr bekannten Musikern, Fritz und Paul Kalkbrenner. Aber ihr Leben allein ist auch schon ultra spannend. Und genau darauf werden wir blicken. In 20 Minuten, wie gesagt. Vorher gibt es erstmal noch Death Cab for Cutie, Punching the Flowers. 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

0: For what it's worth, The Cardigans, ihr hört 100,6 Flux FM.
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0: Keine deutsche Band steht so für tanzbaren, für schweißtreibenden Indie-Pop wie die Kieler von den Leoniden. Wahrscheinlich auch die erfolgreichste Kieler Band. Also mir fällt zumindest niemand anderes ein aus Kiel. Keine Band, die so unfassbar erfolgreich war wie die Leoniden über die letzten Jahre. Wer die schon mal live gesehen hat, weiß, die reißen jeden Konzertraum komplett ab, jedes Festival komplett ab. Da ist wirklich schweißtreibend das richtige Wort. Klingt immer so ein bisschen abgelutscht, aber ich glaube, bei den Leoniden muss man dieses Wort benutzen. Und diese Single, die neue, die schlägt genau in die Kerbe. Da kann ich mir jetzt schon vorstellen, wie das live rüberkommt. I Still Feel von den Leoniden, neu auf 100,6 Fox FM. Die nächste Show, die ist dann erst im nächsten Jahr. 2. April, Columbia Halle, präsentiert von Fox FM. Dauert noch ein bisschen, so lange sehen wir erstmal die neue.

I Still Feel. Aktueller Song von den Leoniden hier auf 100,6 Flux FM. Falls es euch interessiert, was wir sonst noch so an neuen Songs bei uns im Programm laufen haben, wenn ihr immer up-to-date bleiben wollt, dann schaut doch gerne bei unserem Instagram-Account vorbei. Da findet ihr jetzt auch aus dieser Woche wieder die neuen Songs, die es neu bei uns ins Musikprogramm geschafft haben, die neu im elektronischen Abend laufen und diejenigen, die neu hier im Tagesprogramm rotieren. Da sind wieder ein paar richtig schöne mit dabei. Da findet ihr jede Woche immer auf Insta gebündelt, was denn da so neu ist. Wir lehnen uns jetzt mal ein bisschen zurück an diesem Mittwoch und lauschen ganz entspannten Klängen von der fantastischen God Street Park Band, die sich immer fantastische Sänger, Sängerinnen mit dazu holen. In dem Fall ist es Pip Millett, Got to be Good.

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0: Die neue Folge unserer Podcast-Serie Was für ein Leben ist draußen? Was für ein Leben? Eine Podcast-Reihe über Menschen, die ganz besondere Biografien haben. Und die werden dann interviewt von meinem Kollegen und Volkswagen-Redakteur Marti Geier. Die neue Folge, die ist mit Carla Kalkbrenner. Sie gehört zu den JournalistInnen, die den Umbruch von 1989 nicht nur beobachtet, sondern auch aktiv mitgestaltet haben. Bekannt wurde sie unter anderem durch das satirische Magazin Chaos, das sogar mit dem Grimme-Preis ausgezeichnet wurde. Darüber, aber auch über ihre journalistischen Anfänge beim Fernsehen der DDR ging es im Podcast. Wir hören mal rein.
1: Haben Sie dann als Journalistin nicht irgendwann gemerkt, dass da Grenzen sind und dass man den Job gar nicht so vielleicht machen kann, wie man wollte? Oder?
2: Allerdings, ja. Ich bin dann in die Kulturredaktion gekommen vom DDR-Fernsehen und das war ein bisschen ein Glück, weil die wurde immer sehr spät ausgestrahlt und da konnte man sich so gewisse Aufmüpfigkeiten leisten im Rahmen. Aber man ist natürlich durchs ganze Land gekommen, durch die ganze DDR und hat sukzessive, so vom Ende der 70er Jahre, wo ich da angefangen habe, gesehen den Verfall der Städte. Das hat mich irgendwie schwer beeindruckt, weil ich habe so versucht, auf diesen Gebieten ein bisschen zu arbeiten. Literatur kannte ich mich nicht so gut aus, Theater auch nicht. Kino hat ein anderer Kollege gemacht und da blieb es so ein bisschen Architektur, Denkmalpflege, Design.
1: Klingt ein bisschen nischig fast, oder?
2: Ja, ist es auch. Ist es auch. Aber es hat, ja, Spaß gemacht und später, so nach der Wende, habe ich da so eine Sendung ins Leben gerufen, Bürger rettet eure Altstädte, so eine Gesprächssendung. Da hatte man dann zum ersten Mal die wirklich realen Bilder. Es gab Gegenden, da sahen Straßenzüge aus wie nach dem Krieg. Ne? Alles vernagelt, alles runtergerockt. Und da konnte man die eben endlich zeigen und darüber sprechen.
0: Ein kleiner Ausschnitt aus der aktuellen Folge von Was für ein Leben. Die Podcast-Reihe, in der es um Menschen geht, die ganz besondere Biografien haben. Das komplette Gespräch mit Carla Kalkbrenner gibt's auf fluxfm.de, in der Flux Music App und natürlich überall da, wo es Podcasts gibt. Da geht's dann unter anderem noch um ihre Krimi-Bücher, die sie so schreibt. Und es geht natürlich auch noch um ihre beiden Söhne, die man vielleicht auch kennt. Beides Musiker. Fritz und Paul heißen die.

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The Wave von Jungle hier auf 100,6 Flux FM. Ist auch gar nicht mehr so lange hin, dann kommt das neue Jungle-Album. 14. August, Sunshine wird's heißen. Also haben wir ja, noch knapp 2 Wochen bis zur neuen Platte. Jetzt gibt's erstmal The Formats, the first single, Cause a Scene, hier auf 100,6 Flux FM. Schönen Mittwoch euch da draußen.

Das war The Formats, the first single, Cause a Scene hier auf 100,6 Flux FM. Ja, und damit verabschiede ich mich so langsam, denn wir haben es ja dann auch gleich 14 Uhr. Und das bedeutet, mein Kollege Matti Beck übernimmt gleich und der begrüßt dann in den nächsten Stunden unter anderem unsere beiden Bergfest-Acts. Ja, falls ihr es noch nicht mitbekommen habt, es ist Mittwoch und das heißt natürlich, heute Abend gibt es wieder Live-Musik im Fluxbau auf der Spreeterrasse und im Fluxbau drinne bei der nächsten Ausgabe unseres Bergfestes. Heute Abend mit zwei unfassbar spannenden Künstlerinnen und zwar Ganna, das ist die Sängerin Ganna Gneniva, die vermischt ukrainische Folklore mit Neoklassik und so ein bisschen Jazz, unfassbar genresprengend, ist unglaublich beeindruckend. Und dazu gibt es noch aka Kells. Das ist fantastischer Neo-Soul hier aus Berlin. Ganz, ganz großartige neue Singles rausgehauen. Die beiden wird es heute Abend also beim Bergfest zu sehen geben. Kommt gerne rum. Ab 18 Uhr ist die Tür auf. Könnt euch ein schönes Getränkchen holen. Präsentiert wird das Ganze nämlich von Berliner Mildes Lager. Könnt euch natürlich auch einen anderen Drink holen oder ihr könnt. Und aka Kells werden dann also nachher noch bei uns im Studio vorbeikommen. Heute Abend dann auf der Bühne stehen. Mein Name ist Micha Gierig. Ich wünsche euch einen schönen Mittwoch. Wenn ihr zum Bergfest geht, habt ein schönes Bergfest. Bis dahin.

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1: Und zwar
2: mit Ralf Gulke. Im Zuge der von Kanzler Merz vorgenommenen Kabinettsumbildung hat Bundespräsident Steinmeier die drei neuen Minister aus Reihen der CDU ernannt. Er überreichte dem neuen Gesundheitsminister Linnemann, Kanzleramtsministerin Warken und Verkehrsminister Bilger die Ernennungsurkunden. Nächster Tagesordnungspunkt ist am Nachmittag die Wahl von Thorsten Frey zum neuen Unionsfraktionschef im Bundestag. Dessen SPD-Kollege Matthias Miersch sagte bei NTV, man wolle zur Normalität zurück.
3: Ja, der Kanzler selbst hat ja gesagt, dass er sich anders gewünscht hätte. Insofern gehe ich jetzt aber davon aus, dass mit dem heutigen Tage dann auch wirklich wieder Ruhe einkehrt und wir wirklich zur wichtigen Arbeit zurückkehren müssen.
2: Mit seinen Personalrochaden hatte sich Merz teils harsche Kritik aus Reihen der CDU eingehandelt. Berlins Innensenatorin Spranger hat nach dem Anschlag auf den Christopher Street Day eine gründliche Aufarbeitung zugesichert. Im Innenausschuss des Abgeordnetenhauses sagte sie, sie wolle vollständige Transparenz. Polizeipräsidentin Slowik Meisel sagte, es habe keine konkreten Anhaltspunkte für den Anschlag gegeben.
4: Wir haben auf jeden Fall nichts, aber auch gar nichts gefunden, was uns zu einer Prognose gebracht hätte, dass wir entweder die Voraussetzung für eine Fußfessel oder gar für eine Präventivhaft gehabt hätten.
2: Auch die Justiz wehrt sich gegen Vorwürfe, den Täter zu lasch behandelt zu haben. Einen Tag nach dem schweren Erdbeben im Südwesten Japans ist die Zahl der Todesopfer auf mindestens 18 gestiegen. Regierungschefin Takaichi sagte, es seien außerdem umfangreiche Schäden gemeldet worden, darunter eingestürzte Gebäude, Brände und Schäden an Straßen. Es wird befürchtet, dass die Opferzahl noch steigt. In einem teilweise eingestürzten Einkaufszentrum in der Stadt Kashima werden noch Menschen vermutet. Nach einer leichten Besserung in Teilen des Waldbrandgebiets nahe der spanischen Hauptstadt Madrid sind mehr als 20.000 Menschen in ihre Häuser zurückgekehrt. Für weitere 20.000 gelten nach Behördenangaben vorerst keine Ausgangsbeschränkungen mehr. In Südwestfrankreich konnte die Feuerwehr die Brände weiter aufhalten. Allerdings sind ungünstige Wetterbedingungen mit extremer Hitze vorausgesagt. Soweit das Neueste aus der Flux FM Nachrichtenredaktion, das Wetter. Heute allmählich abziehende Wolken und meist trocken, Temperaturanstieg auf 31 Grad. Morgen dann der Höhepunkt der Hitzewelle mit viel Sonne und maximal 38 Grad. Ab Freitag mit 30 Grad weiterhin heiß, aber nicht mehr so extrem.
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5: Ja, winke, winke aus dem Studio. Ich bin nämlich auch da, Matti Weck, und der begleitet euch durch diesen Nachmittag. Und jetzt wird's erstmal ein bisschen französisch.

Traurige Nachrichten aus Frankreich. Der französische DJ und Produzent Kavinsky ist tot. Er wurde gestern Abend leblos in seiner Pariser Wohnung gefunden. Zur Todesursache habe ich jetzt bei Wikipedia gefunden, dass er vielleicht einen Herzinfarkt hatte. Ja, er wurde nur 50 Jahre alt und am 31. Juli, da hat er auch seinen 51. Geburtstag gefeiert. Ja, jetzt gibt es seinen größten Hit natürlich. Night Call von und mit Kavinsky.

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Jetzt Flux FM mit Matti Beck im Studio und jetzt wird's ja sehr französisch, denn mittlerweile ist ja ein Superstar, Zaho de Sagazin, und hat ja diesen Song Les Dormantes schon mit 15 geschrieben.

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Heute ist Mittwoch, das heißt natürlich, der Fluxbau wird heute wieder bespielt. Natürlich von uns und unserem tollen Team und ihr seid gerne eingeladen. Heißt ja immer Fluxbau bzw. Bergfest dann ab 18 Uhr mit immer zwei tollen Bands, die dann vorher auch vorbeischauen. Beziehungsweise gibt es heute gar keine Bands, sondern eher KünstlerInnen. Ja, die nicht-binäre KünstlerInnen, aka Skells, wird hier gleich vorbeischauen. Die mag Soul, aber auch R&B und vor allem auch House. Also sehr breit aufgestellt. Warum sie in Berlin wohnt, will ich natürlich von ihr wissen. Und später haben wir noch die ukrainischstämmige Künstlerin Dana da, die nämlich sozusagen ukrainische Folkmusik ins 2026 katapultiert. Beziehungsweise gibt es heute gar keine Bands, sondern eher KünstlerInnen, ja, die nicht-binäre KünstlerInnen, aka Skells, wird hier gleich vorbeischauen. Die mag Soul, aber auch R&B und vor allem auch House. Also sehr breit aufgestellt. Warum sie in Berlin wohnt, will ich natürlich von ihr wissen. Und später haben wir noch die ukrainischstämmige Künstlerin Dana da, die nämlich sozusagen

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0: steht ja für Qualität, ein Song, der echt alt ist, mittlerweile nämlich 46 Jahre und man hört ihn immer noch gern. Jetzt gibt's Musik von Menschen, die uns hier besucht haben bei Flux FM.
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0: Jetzt kommen wir mal zur palästinensischen Singer-Songwriterin Lana Lubani, die mittlerweile in London lebt und vor ein paar Jährchen einen Riesenhit hatte. Und sie kann sich eigentlich wunderbar selber ansagen, denn das tut sie jetzt hier. Sie war bei uns, hat nämlich diesen Song The Snake, der so berühmt wurde, auch bei uns eingespielt. Und jetzt nur hier, so zu hören auf Flux FM.
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0: Pop mit arabischen Einflüssen, Lana Lubani. Wir haben sie hier gehört mit The Snake, wo es noch mehr tolle Sounds gibt, die wir hier in den Flux FM Hallen für euch aufgenommen haben, erfahrt ihr jetzt.
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2: Mit Ralf Gulke. Bundespräsident Frank-Walter Steinmeier hat die Regierungsumbildung von Kanzler Friedrich Merz formell abgesegnet. Er überreichte dem scheidenden Verkehrsminister Patrick Schnieder die Entlassungsurkunde, ebenso Gesundheitsministerin Nina Warken, die ins Kanzleramt wechselt. Steinmeier ernannte auch die neuen Minister für Gesundheit und Verkehr, Carsten Linnemann und Steffen Bilger. Der Bundespräsident thematisierte, dass die neuen Minister nicht wie üblich sofort im Bundestag den Amtseid leisten.
3: Das Grundgesetz sieht bei Amtsübernahme neuer Ministerinnen und Minister eine Eidesleistung vor dem Deutschen Bundestag, die vor allem deshalb Gewicht und Beachtung erfordert, weil sie der parlamentarischen Verantwortlichkeit der Regierung feierlichen Ausdruck gibt. Ich habe zur Kenntnis genommen, dass die Minister diesen Eid in der ersten Sitzung des Bundestages nach der Sommerpause leisten werden.
2: Nächster Tagesordnungspunkt für Merz ist am Nachmittag die Wahl von Thorsten Frey zum neuen Unionsfraktionschef im Bundestag. Nach dem Anschlag auf den Berliner Christopher Street Day gerät die Justiz immer mehr ins Zentrum der Debatte. In einer Sondersitzung des Innenausschusses im Abgeordnetenhaus sagte Justizstaatssekretär Dirk Feuerberg, vorschnelle Kritik an Richtern sei wenig hilfreich.
4: Am Ende des Tages ist es die richterliche Unabhängigkeit. Und die stellen wir hier bitte nicht zur Disposition. Weil jetzt sind sehr viele sehr schnell mit ihrem Urteil, die nicht dabei waren. Die Generalstaatsanwaltschaft hat dieses Urteil nicht für richtig erachtet. Sie hat dagegen eine Berufung eingelegt. Eine Beschwerde gegen die Haftentscheidung war nicht möglich.
2: Kammergericht und Generalstaatsanwaltschaft verwahrten sich gegen Falschbehauptungen. In einem gemeinsamen Schreiben heißt es, der Täter Abdul Balut sei nicht wegen schwerer Gewaltdelikte vorbestraft gewesen. Leichte Entspannung nach den verheerenden Waldbränden in Südeuropa. Im Brandgebiet nahe Madrid konnten rund 24.000 Menschen in ihre Häuser zurück. Nach den Worten von Spaniens Regierungschef Sanchez sind die kommenden Stunden entscheidend bei der Brandbekämpfung. Auch in der französischen Gironde im Südwesten des Landes konnte die Lage nach Angaben der Präfektur stabilisiert werden. Zugleich wird befürchtet, dass eine neue Hitzewelle die Brände in beiden Ländern wieder verschlimmern könnte. Soweit das Neueste aus der Flux FM Nachrichtenredaktion, das Wetter. Heute allmählich abziehende Wolken und meist trocken, Temperaturanstieg auf 31 Grad. Morgen dann der Höhepunkt der Hitzewelle mit viel Sonne und maximal 38 Grad. Ab Freitag mit 30 Grad weiterhin heiß, aber nicht mehr so extrem.
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5: Herzlich willkommen zu einem weiteren Stündchen hier im Flux FM Programm. Und heute können wir ja froh sein, dass, ich sag mal, heute ist, denn morgen sehe ich schon wieder 37 Grad. Gefühlt, ach, nur 38. Ja, das lässt sich doch aushalten.

Traurige Nachrichten aus Irland. Der Sänger, Songwriter und auch Schauspieler Glenn Hansard, der ist im Alter von 56 Jahren bei einem Motorradunfall in Dublin ums Leben gekommen. Weltweit wurde er bekannt als Frontmann von The Frames und mit dem Duo The Swell Season. Und er hat ja auch einen Oscar bekommen für den besten Filmsong für den Musikfilm Once. Und auch als Schauspieler, da war er aktiv, hat zum Beispiel auch eben diesen Film Once mitgeprägt mit seiner Hauptrolle. Fans auf der ganzen Welt sind ziemlich traurig, verständlicherweise, und nehmen Abschied und ist ja jemand, der sozusagen irische Musik über die Landesgrenzen hinaus bekannt gemacht hat. Wir hören Glenn Hansard, der war nämlich auch mal hier bei Flux FM und hat den Song Time Will Be The Healer hier eingespielt, und diese Version hört ihr jetzt. Time.

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1: Der neuseeländisch-britische Singer-Songwriter Jordan Rakey hat sich ja schon vor einiger Zeit mit einem neuen Album zurückgemeldet, was rauskommen soll. Also er hat gesagt, dass es bald erscheinen wird, nämlich am 30. Oktober. Aber warum so kompliziert? Wir hören natürlich jetzt mal rein in so einen Vorboten Enemies. Und auf diesem Album geht es um Selbstakzeptanz, Freiheit und auch an für Neuanfänge. Also bei Jordan Rakey einiges los, genauso wie bei uns normal sterblichen Menschen. Und wer die Platte gut findet, der kann sich dann auch auf nächstes Jahr freuen. Da kommt Jordan Rakey dann ins Huxleys. 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

0: Uiuiui, ich schaue noch mal kurz aufs Wetter für morgen, damit wir dann auch so richtig im Thema sind. Moment mal.
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0: Ja, was steht hier? Am Donnerstag wird eine starke Wärmebelastung erwartet. Die Hitze wird alte und pflegebedürftige Menschen extrem belasten. Ja, über 37 Grad wird es morgen werden. Und wir haben vor ein paar Wochen euch schon mal zum Thema Hitzehilfe einen Beitrag zusammengebastelt. Und den finde ich, der ist aktueller denn je. Und den gibt's jetzt hier nochmal von unserer Praktikantin Nele.
2: 27 Grad, die Sonne knallt hier auf den Asphalt am Kurfürstendamm. Die meisten Menschen sitzen hier in klimatisierten Cafés im Schatten. Aber wohin gehen bei solchen Temperaturen eigentlich obdachlose Menschen? Ich mache mich jetzt auf den Weg zur City-Station der Berliner Stadtmission.
3: Was macht ihr hier eigentlich genau bei der Hitzehilfe?
4: Also die City-Station ist ein Obdachlosenrestaurant und eine Tagesstätte. Und während der aktuell sehr, sehr heißen Temperaturen bekommen die ein Päckchen. In diesem Päckchen haben wir hier ein Tetrapack mit Wasser, einen Wackelpudding. Das ist kühlt und hat ein paar Kalorien und immer wieder total wichtig, Sonnencreme.
5: Hallo Adrian, ich vermute, du möchtest auch duschen. Adrian, du hast die Dusche Nummer 3.
2: Also die Türen wurden eben erst nach der Mittagspause geöffnet und schon stehen hier um die 20 Leute drin. Die meisten wollen hier essen, duschen und bekommen dann noch die Tüten mit den Sachen für die Hitze. Wie viele Standorte der Berliner Stadtmission gibt es denn?
4: Wir haben sehr viele Hilfsangebote verteilt auf die Stadt. Wir haben zum Beispiel die Bahnhofsmission mit dem Hygienecenter, wo die Leute duschen können, zur Toilette gehen und auch Hygieneartikel bekommen. Dann Duschgel, ein frisches Handtuch, wenn wir haben, frische Unterwäsche, Socken, ein T-Shirt. Also da gibt es die Kleiderkammer noch in der Lehrter Straße. Es gibt die ganzjährige Notübernachtung am Containerbahnhof.

0: wo wir auch Hitzehilfe machen in der Frankfurter Allee.
1: Was sind denn im Sommer die größten Gefahren für die Menschen, die auf der Straße leben?
0: Also tatsächlich für Leute, die eben Alkohol und Drogen konsumieren, die große Hitze. Also da kann es dann schon mal, wenn man in der Sonne auch einschläft und da über Stunden liegt, zu einem Hitzschlag kommen, Kreislaufkollaps und sogar bis hin zum Tod. Dehydrierung ist ein großes Thema.
1: Ich sehe jetzt hier an der Wand diese Infomaterialien, Flyer in verschiedenen Sprachen, auf denen steht, was Betroffene machen können, wenn es draußen so heiß ist. Was sind denn so wichtige Akuthilfen, die ich leisten kann, wenn ich in der Stadt unterwegs bin und jemanden sehe, der wirklich offensichtlich Hilfe braucht?
0: Was erstmal jeder immer machen kann im Sommer, wenn es heiß ist, ist eine extra Flasche Wasser mitnehmen. Man nimmt für sich selber ja eigentlich auch immer was mit, dann noch eine zweite. Und wenn man wirklich jemanden sieht, von dem man denkt, oh, der sieht jetzt nicht so aus, als ob er das Geld hat, sich ein Wasser zu kaufen, kann man das anbieten und sagen, hey, haben Sie vielleicht Durst? Ich habe hier noch eine Flasche Wasser dabei. Wenn man Leute sieht, die in der prallen Sonne schlafen, ist es auch gut, auf die zuzugehen, mal eben zu gucken, atmet derjenige überhaupt noch oder ist da gar keine Bewegung mehr? Wenn man aber das Gefühl hat, es ist akute Lebensgefahr, dann auf jeden Fall den Notruf wählen.
1: Ich spreche jetzt gleich mit Seki. Er kommt aus Ägypten, wohnt auf der Straße und kommt hier öfter zum Essen her. Bist du im Sommer jeden Tag hier?
2: Wenn sie aufhaben, ja. Ich glaube schon, ja. Am Wochenende haben sie zu geschlossen. Dann gehe ich woanders.
1: Ist das für dich ein wertvoller Ort, an dem du gerne bist?
2: Es ist viel besser als woanders, ja.
1: Dann danke schön für das Gespräch schon mal.
2: Nichts zu danken, sehr gerne geschehen.
0: Es gibt eben nicht nur die Starken, Gesunden und Reichen in dieser Gesellschaft, sondern eben auch die Armen und Schwachen. Und für die müssen wir auch da sein. Und das fehlt mir so ein bisschen, wie wir die eben nachhaltig, langfristig und ganzjährig mitdenken.
1: Die Berliner Stadtmission macht viel mehr als bloß Hitzehilfe. Im Sommer leistet sie damit aber einen wichtigen Beitrag. Über 100 Menschen kommen an warmen Tagen hierher.
3: Wenn ihr jemanden auf der Straße seht, der jetzt an heißen Tagen echt Hilfe braucht oder einfach mal da so liegt, ne, und man sich denkt so, sieht irgendwie nicht gut aus, fragt einfach mal höflich nach, bietet Hilfe an und erzählt ihnen von der Hitzehilfe der Berliner Stadtmission. Den Link, den haben wir euch auf unserer Homepage gepackt, fluxfm.de heißt die /heute.

Die drei mögen wohl Manhattan, sonst hätten sie vielleicht den Song so nicht benannt. Die ja ursprünglich aus der Türkei stammende Künstlerin Kalita und das Duo Sophie Tucker haben hier mal gemeinsame Sache gemacht. Ihr mögt Klassik, ihr mögt aber auch elektronische Sound, dann ist eigentlich das Festival, was sich so im Spektrum zwischen Klassik bis Club bewegt, genau das Richtige, nämlich das Detect Classic Festival. Und das lädt wieder ein vom 7. bis 9. August auf das Schloss Bröllin. Ja, ein Schloss, ein richtiges. Richtig schön in Mecklenburg-Vorpommern gelegen, in der Nähe von Fahrenwalde. Und da gibt's dann auch wieder eine schöne Mischung aus Klassik, Elektronik, Ambient, Jazz und experimenteller Musik. Mit dabei in diesem Jahr sind unter anderem Los Sarah Fontane, die junge norddeutsche Philharmonie, Afar, ein Duo aus Berlin, aber eben auch Robert Koch, der Weltstar, muss man ja sagen, der mittlerweile in Los Angeles lebt, aber und sich zurzeit auch sehr dem Ambient verschrieben hat. Er hat ein bisschen eine ruhige Phase, wird ebenfalls dabei sein. Und du? Ihr? Vielleicht auch? Ja, dann schreibt gerne an derabend@fluxfm.de, betreff Detect Classic Festival 2026. Und ja, mal was von Robert Koch, wie soll es der Zufall auch sein? Mit Susie Sue zusammen, das Stück heißt Here With Me. Ein bisschen Entspannung am Mittwochnachmittag hier auf Flux FM. Aber schöne Beats gibt's. Und eine schöne Stimme auch.

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Der eine übernimmt die Firma von seinem Daddy oder sie oder macht irgendwelche Familientraditionen weiter. Jetzt kommt eine Familientradition, die hat's in sich. Ja, Fela Kuti, der Mann, der ja sozusagen Afrobeat erfunden und auch gelebt hat. Ja, to the max, hat natürlich auch Söhne und Töchter. Und der jüngste Sohn, Sean Kuti, der ist jetzt so ein bisschen schon seit einiger Zeit in die Fußstapfen getreten und leitet die legendäre Band Egypt 80 und rauskommt tolle Stücke wie T.O.P. Top. Sean Kuti.

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2: Mit Ralf Gulke. Die Unionsfraktion im Bundestag hat den bisherigen Kanzleramtsminister Thorsten Frey zum neuen Vorsitzenden gewählt. Frey erhielt bei einer Sondersitzung knapp 92% der Stimmen. Sein Vorgänger Jens Spahn war Mitte Juli zurückgetreten. Er hatte seinen Sohn von einer Leihmutter in den USA austragen lassen. Kanzler Merz hatte den Rücktritt genutzt und seine Regierung an mehreren Stellen umgebaut. Bundespräsident Steinmeier ernannte die drei neuen Minister heute. Er überreichte Gesundheitsminister Linnemann, Kanzleramtsministerin Warken und Verkehrsminister Bilger die Ernennungsurkunden. Nach dem Anschlag auf den Christopher Street Day hat sich die Berliner Justiz gegen Vorwürfe verteidigt, zu milde mit dem Täter Abdul Balut umgegangen zu sein. Kammergericht und Generalstaatsanwaltschaft verwahrten sich gegen die Falschbehauptung, Balut sei wegen schwerer Gewaltdelikte vorbestraft gewesen. In einer Sondersitzung des Innenausschusses des Abgeordnetenhauses listete Innensenatorin Spranger zeitgleich die Delikte auf, mit denen Balut in Berlin polizeilich in Erscheinung trat.
3: Darunter Körperverletzung, Betrug, Beleidigung, Diebstahl, gefährliche Körperverletzung, räuberische Erpressung und Raub auf Straßen. Dem Verfassungsschutz ist Balut seit November 2021 bekannt. Er bewegte sich demnach in der salafistischen Szene Berlins und radikalisierte sich.
2: Am Samstag findet in Hamburg die nächste große CSD-Veranstaltung statt. Die Polizei in der Hansestadt kündigte an, ihre Präsenz zu verdoppeln. Die Zahl antisemitischer Angriffe ist seit dem Jahr 2022 weltweit deutlich gestiegen, am massivsten aber in Deutschland. Das geht aus dem Jahresbericht der J7 Taskforce gegen Antisemitismus hervor. Insgesamt stieg die Zahl der Vorfälle um 136%. In Deutschland wurde sogar ein Anstieg um 215% verzeichnet. Soweit das Neueste aus der Flux FM Nachrichtenredaktion, das Wetter. Heute allmählich abziehende Wolken und meist trocken, Temperaturanstieg auf 31 Grad. Morgen dann der Höhepunkt der Hitzewelle mit viel Sonne und maximal 38 Grad. Ab Freitag mit 30 Grad weiterhin heiß, aber nicht mehr so extrem.
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4: Oh, oh, oh, 16 Uhr. Einige haben ja schon Feierabend, manch andere nicht. Ja, ich mache aber für alle Radio. Also, ob ihr jetzt schon auf dem Weg nach Hause seid oder nach einer Runde irgendwie auf eurem Computer rumtippelt. Wir sind für euch da. Flux FM und Matti Beck im Studio.

Ed Flux FM mit Joshua Aidehim. Ich hoffe, ich habe es jetzt so richtig ausgesprochen. Bei den nächsten beiden weiß ich, worum es geht, nämlich um Jesse Rose. Ein Elektroproduzent, hat auch mal ein paar Jahre in Berlin gelebt, wohnt mittlerweile in L.A. und hat sich mit Aaron Stinger zusammengetan. Pressure heißt das Stück und irgendwie haben sie da auch noch so ein brasilianisches Original verwurstet. Mehr elektronische Musik heute Abend mit meinem lieben Kollegen Sascha Schlegel ab 18 Uhr bei Der Abend.

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Phoebe Bridgers natürlich mit Lost Boys. Und gleich in 10 Minuten bekomme ich Besuch von einem der Acts, die, würde ich sagen, heute Abend auf jeden Fall auf der Bühne steht, nämlich Ganna. Ganna kommt eigentlich ursprünglich aus der Ukraine und ja, hat sich so selber gebildet in Sachen ukrainischer Volksmusik. Klar, auch viele YouTube-Tutorials und Filmchen hat sie sich angeguckt, aber sie ist auch viel rumgereist in ihrem Heimatland und hat festgestellt, da gibt es wirklich unterschiedliche Kulturen innerhalb dieses Landes. Der Norden hat zum Beispiel einen anderen Sound als der Westen. Sie wird uns gleich ein bisschen was darüber erzählen, wie das so ist. Und wir hören auch rein in ihr Album Utopia. Und heute Abend wird sie auf der Bühne stehen beim Bergfest. 18 Uhr geht's los und wir haben auch gleich zwei Acts. Gerade hat er ja schon AKA Kels kennengelernt. Und jetzt machen wir gleich weiter mit Ganna. Also, ich bin Matti Beck und das hier ist eine Band, die es ganz lange gab und ganz lange nicht gab. Und die haben sich jetzt wieder zurückgemeldet im März. Herrenmagazin. Wir hören sie mit Fragment.

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1: Heute ist Mittwoch und das heißt natürlich im Sommer, dass da immer Bergfest ist. Und ich kann euch verraten, es kommen sogar Menschen aus Hamburg extra angereist, um diesen Act, um den es gleich geht, heute Abend auf der Bühne zu sehen.
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1: Es handelt sich nämlich hier um Ganna. Sie kommt eigentlich ursprünglich aus der Ukraine, wohnt aber schon einige Jahre in Berlin, kann perfekt Deutsch, habe ich schon rausgetestet.
2: Hallo.
1: Hallo, erstmal schön, dass du da bist. Und du bringst uns auf jeden Fall ukrainische Volksmusik nahe, denn ja. Du diggst da ganz viel und bringst das dann so in deinen eigenen moderneren, also elektronisch oder jazzigen oder freien, gesampelten Sound mit rein. Ja. So kann man es doch sagen, oder?
2: Ja, so ungefähr kann man das sagen. Ja, sehr gut.
1: Aber es geht natürlich auch nicht nur darum, jetzt irgendwelche ukrainischen Volkslieder nochmal neu aufzupolieren, sondern bei dir geht es ja ganz viel auch um Message. Utopia heißt zum Beispiel dein Album. Ich denke mal, Utopien sind wichtig, vor allem auch gerade für ein Land, was eben halt in dieser Lage ist wie die Ukraine. Was willst du mit deiner Musik eigentlich so noch bewirken? Kannst du das so ein bisschen mit deinen Worten beschreiben?
2: Ja, hi, ich bin sehr froh, hier zu sein. Ich freue mich sehr, heute Abend zu spielen. Und das neue Album heißt Utopia und es ist das zweite Album von diesem Solo-Projekt, wo ich Folklore-Lieder zusammen mit Loops und Samples und elektronischer Musik verbinde. Und ich singe ukrainische Folklore vor allem, weil ich es liebe. Und damit angefangen habe ich von über 10 Jahren und natürlich hat es jetzt eine ganz andere Bedeutung oder für die Welt hat es eine andere Bedeutung. Für mich hat es schon immer eine viel tiefgründigere Bedeutung und ausgewählt habe ich mir die Folklore nicht zufällig. Und ich bin sehr dankbar dafür, dass die Menschen jetzt aufmerksam sind und zuhören. Natürlich ist es gleichzeitig sehr traurig, dass es dafür diesen Krieg gebraucht hat, diese Vollinvasion Russlands über die Ukraine. Aber wie du gesagt hast, jeder braucht Hoffnung, nicht nur die Ukraine. Und ich finde, ich reise sehr viel und ich merke, dass es in sehr vielen unterschiedlichen Gesellschaften gerade sehr viel Hoffnung braucht. Und ich finde, das ist etwas sehr, sehr Menschliches. Auch wenn es gar keinen Grund gibt, Hoffnung zu haben oder irgendwie sich vorzustellen, dass irgendwann alles besser wird, weil die Fakten einen fast vom Gegenteil die ganze Zeit jeden Morgen überzeugen. Und trotzdem machen wir das. Wir hoffen, weil es das Einzige ist, was irgendwie manchmal noch einen schubst, weiterzumachen.

0: und trotzdem seine Sachen durchzuziehen und irgendwie über den
1: Überleben.
0: Tag zu kommen.
1: Mhm.
0: Überleben. Und es ist einfach sehr, sehr etwas Menschliches. Und das wollte ich irgendwie für mich hinterlassen, um mich daran zu erinnern, aber auch für wer immer das vielleicht manchmal braucht.
1: Ich denke mir, es ist auch gar nicht so ein Bewusstsein in der restlichen Welt oder in der westlichen Welt oder hier in Deutschland, dass die Ukraine so ja sich auch abgrenzen muss von eben diesem Russland, sage ich mal, dass da auch eine ganz eigene Tradition ist. Wir wussten, für uns war das ja immer so eins,
0: aber das ist es ja gar nicht.
1: Und deshalb ist vielleicht auch diese Sensibilisierung, die du schaffst mit diesem Thema, auch ein erster Schritt erstmal zu sehen, ey, die Ukraine hat eine ganz, ganz eigene Geschichte.
0: Ja, der Kolonialismus und Imperialismus Russlands ist ganz anders abgelaufen als im Westen, wo die Leute sich auf die Schiffe gesetzt haben und ganz klar ein fremdes Territorium sich unter den Nagel gerissen haben. Russland hat einfach immer die Grenze nach weiter und weiter und weiter verschoben und es ist weniger aufgefallen und sie haben ein sehr gutes und durchgeplantes und krass finanziertes Narrativ aufgebaut, gute Propaganda, dass es alles irgendwie Russland ist, nur so verschiedene Schattierungen davon und es gibt jetzt die Aufgabe, diese Propaganda aufzubrechen und die Wahrheit zu erzählen und eben ja zu erzählen, wer die Ukraine ist und was uns ausmacht, was unsere eigene Geschichte ist und unsere eigene Kultur und Musik.
1: Vielleicht kann da ja dein Stück Mermaids, also Meerjungfrauen, uns irgendwie helfen, denn klar geht es jetzt nicht um diese ja, geschichtliche Figur, die man vielleicht so aus Filmen kennt.
0: Nein, überhaupt nicht. Es geht eigentlich um die Geister von den Wäldern und Sümpfen aus dem Norden der Ukraine, aus der Region von Kiew, wo ich aufgewachsen bin. Und die Mermaids sind nicht aus dem Schwarzen Meer.
1: Mhm.
0: Sie kommen wirklich aus den Sümpfen und es ist nicht klar, ob sie einem wohlgesonnen sind oder nicht. Man muss sie besänftigen. Deswegen organisiert man einen Rave für sie für eine Woche. Das ist die erste Woche im Juni. Und sie werden aus den Wäldern mit diesen Liedern, mit diesen Mermaids-Liedern während der Mermaid-Woche herausgelockt und sollen sich einfach ordentlich austoben, um die Menschen für den Rest des Jahres in Ruhe zu lassen.
1: Ah, okay.
0: Das ist die Geschichte.
1: Dann tanzen wir jetzt mal mit denen.
0: Absolut, ja.
1: Aber Achtung, ne? Die haben es in sich.
0: Sie haben es absolut in sich.
1: Wir hören Ganna mit Mermaids. Heute Abend gibt es den Song beim wunderbaren Bergfest im Fluxbau zu hören. Und wie sie so musikalisch aufgestellt ist und was sie so alles benutzt, das will ich gleich nach dem Song hier wissen. Mermaids.

0: Ghana mit Mermaids. Ja, Ghana wird heute Abend spielen. In wenigen Stunden beim Bergfest steht's ja auf der Bühne. Ich finde, bei dem Song ist auch schon so alles drin, was dich so ein bisschen musikalisch beschreibt. Also die Stimmen, ja, die Beats, aber auch das Ruhige, aber auch das Uplifting Moment.
1: Ja, das ist vielleicht auch so etwas, womit ich immer so ein bisschen zu kämpfen habe. Ich bin viel zu eklektisch in meinen Ideen. Ich habe immer super viel, was ich immer in einem Song unterbringen möchte. Und ich arbeite zusammen mit diesem großartigen Produzenten, Tomasz Kaspar. Der ist aus London, ist jetzt aber gerade vor ein paar Monaten nach Berlin gezogen. Und er ist ganz anders. Er ist total langsam. Er kann 7 Minuten auf einem Akkord irgendwie bleiben und irgendwie so die Texturen herausarbeiten. Und ich komme dann immer mit meinen Vorschlägen so, ja, und dann kommt der Chor und dann kommt der Rhythmus und dann kommen diese Synths und dann will ich nochmal. Und dann gibt es noch eine andere Ebene. So, Ghana, warte mal, das brauchen wir nicht. Wir können noch 3 andere Songs daraus basteln. Und ich bin sehr froh, dass es jemanden gibt, mit dem ich das immer so, das so, wie so zurück, checken kann. Mhm. Wie wirkt es eigentlich auf eine andere Person, die nicht mein Kopf ist?
0: Aber ganz interessant in deinem Kopf, glaube ich. Ist es schon auf jeden Fall.
1: Es geht ab, ich sage dir.
0: Ja, du, wie gesagt, heute Abend beim Bergfest Ghana. Ich habe ja auch so ein bisschen überlegt, ne? Also G-A-N-N-A, was du ja geschrieben. Da dachte ich so, ich habe einen polnischen Bekannten, bei denen ist nicht Anna, sondern Anna. Ja. Oder ob du auch Ghana bist, weil man so ein bisschen auf diesen Ends rumhüpfen kann.
1: Ja, Doppelkonsonanten machen das länger. Man muss da ein bisschen länger drauf hängen bleiben. Ich sage tatsächlich auch immer Ghana. Das ist komplett falsch. Dann denken die Leute, das ist
0: Land. Ja.
1: Ja, aber ja, es ist...
0: Ach, wir spielen jetzt ganz oft noch deine Musik, dann kennen dich alle.
1: Das ist gut.
0: So, ich habe noch ein Stück, was ich natürlich hier gerne von deinem tollen Album Utopia, was wirklich von vorne bis hinten absolut ein tolles Album geworden ist. Also... wirklich, danke, danke und danke, dass du auch Zeit hast, heute Abend beim Bergfest dabei zu sein. Ich wollte nämlich noch ein Stück spielen, Malanka heißt es, und da geht es eigentlich auch um ein Event.
1: Das ist ein anderes wildes Fest.
0: Okay, du bist auf Feste, ne?
1: Ja, also, ich liebe Feste.
0: Da die Kultur wieder.
1: Ja, also auf Utopia gibt es auch viele Songs, die viel langsamer sind, die voll ruhig sind oder, aber ich liebe es auch, wenn Menschen tanzen auf meinen Konzerten. Es gibt irgendwie super viel zurück, wenn ich merke, okay, es kommt irgendwas von der Bühne und es kommt durch die Bewegung. Irgendwie ist es etwas, was so ganz klar ist.
0: Bevor wir jetzt nochmal in diesen Song reingehen, ja, hast Malanka. Du jetzt einen Chor dabei? Hast du jetzt einen ukrainischen Streicher oder Balalaikas am Start? Oder wie läuft das jetzt bei dir?
1: Hat gar nichts mit Ukraine zu tun.
0: Gut, dass ich das nochmal erwähnt habe.
1: Ja, das hat viel zu wenige Seiten. Bandura ist aus der Ukraine. Ja.
0: Okay, was gelernt? Ich bin ja hier, um
1: ist
0: zu lernen.
1: Gut. Nein, ist voll gut. Also Malanka ist ein Fest vom 13. Januar, das ist aus dem Westen der Ukraine, ganz im Gegenteil zu dem nördlichen, zu der nördlichen Tradition, wo es eher um Mehrstimmigkeit geht und um langsamere, getragenere Stücke. Im Westen gibt es sehr viele rhythmische Stücke und Malanka ist ein Fest, was das alte Jahr verabschiedet und das neue Willkommen heißt und es geht ab, ich sage dir. Also das ist eigentlich wie so ein Theaterstück mit einem Karneval verbunden, die Menschen verkleiden sich, oft sind es Männer, die sich wie Drag Queens verkleiden, es gibt dann auch Bären und es ist wild. Also du musst wirklich deinen Hof aufräumen, weil es ist nicht sicher, dass deine Sachen da stehen bleiben. Und im Zentrum dieser Geschichte, dieses Karnevals, stehen 2 Personen, das ist Malanka, sie und Vasil, er. Und ganz viele Stücke heißen dann eben, werden nach ihr benannt. Und ich wollte einfach mal noch ein bisschen mehr Party verbreiten auf meinem Album, weil das sind tatsächlich, glaube ich, die einzigen 2 Stücke, wo es so richtig abgeht.
0: Die habe ich noch deshalb ein bisschen ausgesucht. Ja. Aber heute Abend gibt es natürlich ganz, ganz viel von dir zu hören und vielleicht auch zu sehen, denn natürlich habe ich dich gefragt, so, wie bringst du das denn eigentlich auf die Bühne?
1: Ja, also ich bin allein auf der Bühne und ich habe einen Tisch voller Technik vor mir. Es sind Live-Synths, die ich spiele, sind teilweise auch, es gibt einen Synth, was aus den 60er kommt, 60er Jahren. Das wurde
0: schön warm an.
1: Es hat sich tatsächlich sehr warm an. Nach 3 Jahren hat Hohne aber beschlossen, die produzieren das nicht mehr. Ich habe das irgendwie in einem Antiquar-Shop gekauft. Dann gibt es eine Live-Loop-Station, das heißt, ich nehme meine eigene Stimme live auf die Bühne auf. Dann gibt es einen Sampling-Controller für die Beats und die Harmonien und die Bässe. Und es ist tatsächlich so, dass ich keine DJ bin. Also ich habe keinen DJ-Pult, wo ich vorproduzierte Backing-Tracks abspiele, sondern es sind Bausteine. Es gibt einen Bass, der so lange läuft, wie ich will. Dann gibt es einen anderen Bass, den ich irgendwann anmachen will, kann, wenn, vielleicht nicht. Und aus all diesen Effekten und aufgenommenen Stimmen und verschiedenen Samples baue ich mir dann die Songs jeden Abend neu zusammen.
0: Also, jeder Abend einzigartig. Und natürlich auch heute beim Bergfest. Ganna, wir hören Sie jetzt hier mit Malanka unbedingt ins Album Utopia reinhören. Es ist eine tolle, tolle Reise und man kann ganz viel lernen, wie zum Beispiel Feste klingen oder wie sie beschrieben werden in der Ukraine. Ja, danke schön. Ich freue mich dann auf später. Wir sehen uns dann im Flugsbau.
1: Bis gleich.

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International Pony, das Projekt von Aerobic, DJ Kotze und muss ich nochmal nachschlagen. Gibt's aber alles bei Spotify nicht. Hat mich sehr enttäuscht. Ich hoffe, demnächst hauen sie das auch nochmal raus. 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
2: Mit Ralf Gulke. Nach dem Rücktritt von Jens Spahn hat die Unionsfraktion im Bundestag den bisherigen Kanzleramtsminister Thorsten Frey zum neuen Vorsitzenden gewählt. Der langjährige Vertraute von Kanzler Friedrich Merz erhielt bei einer Sondersitzung knapp 92% der Stimmen. Spahn war Mitte Juli wegen Vorwürfen der Inanspruchnahme einer Leihmutter in die USA für die Geburt seines Sohnes zurückgetreten. Das hatte eine von Pannen begleitete Kabinettsumbildung ausgelöst, die auch heute in der Partei weiter für Kritik an Merz gesorgt hat. Berlins Innensenatorin Spranger hat nach dem Anschlag auf den Christopher Street Day eine gründliche Aufarbeitung zugesichert. Im Innenausschuss des Abgeordnetenhauses sagte sie, sie wolle vollständige Transparenz. Polizeipräsidentin Slowik Meisel sagte, es habe keine konkreten Anhaltspunkte für den Anschlag gegeben.
3: Wir haben auf jeden Fall nichts, aber auch gar nichts gefunden, was uns zu einer Prognose gebracht hätte, dass wir entweder die Voraussetzung für eine Fußfessel oder gar für eine Präventivhaft gehabt hätten.
2: Auch die Justiz wehrt sich gegen Vorwürfe, den Täter zu lasch behandelt zu haben. Nach wenigen Tagen Ruhe ohne gegenseitige Attacken hat der Iran die US-Armee angegriffen. Der versuchte Überraschungsangriff auf US-Streitkräfte im Nahen Osten sei abgewehrt worden, erklärte das US-Regionalkommando CENTCOM. Ziel des Angriffs waren US-Stellungen in Jordanien. Nahezu zeitgleich flogen die USA und Saudi-Arabien nach eigenen Angaben Angriffe auf eine pro-iranische Miliz im Irak. Leichte Entspannung nach den verheerenden Waldbränden in Südeuropa. Im Brandgebiet nahe Madrid konnten rund 24.000 Menschen in ihre Häuser zurück. Nach den Worten von Spaniens Regierungschef Sanchez sind die kommenden Stunden entscheidend bei der Brandbekämpfung. Auch in der französischen Gironde im Südwesten des Landes konnte die Lage nach Angaben der Präfektur stabilisiert werden. Zugleich wird befürchtet, dass eine neue Hitzewelle die Brände in beiden Ländern wieder verschlimmern könnte. Soweit das Neueste aus der Flux FM Nachrichtenredaktion, das Wetter. Heute allmählich abziehende Wolken und meist trocken, Temperaturanstieg auf 31 Grad. Morgen dann der Höhepunkt der Hitzewelle mit viel Sonne und maximal 38 Grad. Ab Freitag mit 30 Grad weiterhin heiß, aber nicht mehr so extrem.
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Ja, es gibt in diesem Sommer ja noch einige Paraden in Berlin, wie zum Beispiel Rave the Planet. Und angesichts des Anschlags vom CSD ist man sich ja natürlich gar nicht so sicher, ob man das überhaupt gut regeln kann und ob das Ganze sicher ist für alle Beteiligten. Allerdings spricht gerade Rave the Planet mit den Behörden und sie sehen eigentlich keinen großen Zusammenhang und auch keinen Grund für eine Absage. Weitere Entscheidungen, die sollen noch nach den Gesprächen mit den Behörden folgen. Also abgesagt wurde da noch nichts. Ich würde sagen, jetzt erst recht, ne? Euch einen schönen Nachmittag. Wir hören die Singer-Songwriterin mit Gitarre, mit E-Gitarre, Blonde Shell.

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1: Neues Mal wieder von dem aus Manchester stammenden Poeten, ja, Autor und Produzenten und ehemaligen Englischlehrer, so viel Zeit muss sein, der aber zwischendurch, glaube ich, mal nach Bristol umgezogen ist. Es geht um Anthony Schmirek. Ein toller Typ, war auch letztes Jahr hier auf einem Konzert, also sehr unvergesslich auf der Bühne. Er hat ein neues Stück dabei und das hat er gerade ausgekoppelt, nämlich Seminal. Und da ist ein Feature-Gast bei, nämlich Sarah Petale, kannte ich ehrlich gesagt nicht. Aber die ist von der Band Los Bichos. Und die kenne ich wiederum. Das ist ja so eine, wie soll ich sagen, Instrumentalband, die so ein bisschen nach Crumbin klingt, aber ein bisschen schneller. Okay, ich habe jetzt nicht mehr Lust, so viel zu quatschen, obwohl ich mich hier gerade selbst verliere. Wir hören Anthony Schmirek und Seminal neu bei uns auf der Playlist. Also mehr als eine Minute muss ich ja wirklich nicht quatschen. Da kriege ich auch nicht mehr Geld für. Euch einen schönen Nachmittag. Ich bin Matti Weck.

0: Wir haben euch heute schon die beiden Bergfest-Acts vorgestellt, a.k.a. Kells und Gonna. Und jetzt stellen wir euch eine richtige Berliner historische Person vor. Ja, würde ich mal so sagen. Und einer, der es ja wunderbar kann, ist Matti Geier, aber dazu später mehr.
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0: Was heißt später? Jetzt hören wir da mal rein, und zwar in unsere Podcast-Serie Was für ein Leben. Da spricht ja Flux-FM-Redakteur Matti Geier immer mit Menschen, die so eine ganz besondere Biografie haben, und in der neuen Folge mit Carla Kalkbrenner. Ja, ist ja ein sehr populärer Name in Berlin. Sie gehört nämlich zu den JournalistInnen, die den Umbruch von 1989 jetzt nicht nur beobachtet, sondern auch gleich mitgestaltet haben. Und bekannt wurde sie unter anderem auch durch das satirische Magazin Chaos, das sogar mit dem Grimme-Preis ausgezeichnet wurde. Darüber, aber auch über ihre journalistischen Anfänge beim Fernsehen der DDR, ging es im Podcast Was für ein Leben mit Matti Geier. Und in kleinen Auszug hören wir jetzt hier mal rein.
2: Haben Sie dann als Journalistin nicht irgendwann gemerkt, dass da Grenzen sind und dass man den Job gar nicht so vielleicht machen kann, wie man wollte? Oder?
3: Allerdings, ja. Ich bin dann in die Kulturredaktion gekommen vom DDR-Fernsehen. Und das war ein bisschen ein Glück, weil die wurde immer sehr spät ausgestrahlt und da konnte man sich so gewisse Aufmüpfigkeiten leisten im Rahmen. Mhm. Aber man ist natürlich durchs ganze Land gekommen, durch die ganze DDR, und hat sukzessive, so vom Ende der 70er Jahre, wo ich da angefangen habe, gesehen den Verfall der Städte. Mhm. Das hat mich irgendwie schwer beeindruckt, weil ich habe so versucht, auf diesen Gebieten ein bisschen zu arbeiten. Literatur kannte ich mich nicht so gut aus, Theater auch nicht. Kino hat ein anderer Kollege gemacht, und da blieb so ein bisschen Architektur, Denkmalpflege, Design.
2: Klingt ein bisschen nischig fast, oder?
3: Ja, ist es auch. Ist es auch. Aber es hat, ja, Spaß gemacht, und später, so nach der Wende, habe ich da so eine Sendung ins Leben gerufen, Bürger rettet eure Alten.

0: Gedenkstätte, so eine Gesprächssendung. Da hatte man dann zum ersten Mal die wirklich realen Bilder. Es gab Gegenden, da sahen Straßenzüge aus wie nach dem Krieg. Mhm. Ne? Alles vernagelt, alles runtergerockt. Und da konnte man die eben endlich zeigen und darüber sprechen.
1: Im kompletten Gespräch mit Carla Kalkbrenner geht es aber auch über ihre Krimibücher und ihre beiden Söhne, Fritz und Paul Kalkbrenner. Und vom Fritz hören wir jetzt mal einen Song, Facing the Sun. 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Was für ein Leben, die Podcast-Serie mit Matti Geier.

Mehr neue Deutsche Welle geht nicht, oder? Immer wieder Wirsing nennen sie sich mit Neue Dekadenz. Habt ihr hier nie gehört auf Flux FM. Am Samstag gibt's ein schönes Ferienlager, würde ich mal sagen, nämlich die Blank Holidays, den Festival Weekender im Klar About Blank. Samstag auf Sonntag mit vielen tollen Acts. Alienata von Kill a Kill ist dabei, André Galuzzi, Kult-DJ, Anja Schneider ebenfalls. Joel Mull, der war doch auch gerade auf A Nation. Michael Meyer von Kompakt schaut vorbei. Ach Mensch, echt ein riesen Line-Up. Biesmanns ist am Start und auch Rosa Kante sowie für altgediegene Fans Sportbrigade Sparwasser. Heieiei, kann ich noch ein Wochenende durchtanzen? Okay, ihr sollt's vielleicht tun, denn ganz besonders Schmankerl ist, dass Ego Express spielen werden. Menze Rehns und Jakobus Siebels, die ja in den Nullerjahren auf jeden Fall mit ihrem Projekt Ego Express echt Rave-Geschichte, zumindest deutsche, geschrieben haben. Immer wieder mit so einem lustigen Ansatz, aber auch immer wieder ein bisschen interessant, was sie da so fabriziert haben. Im letzten Jahr gab es eine Wiederveröffentlichung von vielen ihrer Tracks und sie werden, wie gesagt, am Samstagabend von 21 bis 22 Uhr spielen. Im, ja, sag ich mal, Garten von Blank. Und hier sind sie, Ego Express mit Aranda. 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Viel Spaß mit Ego Express.

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Ja, wir können auch Gitarre. Also ist jetzt nicht so, dass wir dieses Musikinstrument irgendwie elektronischer Art irgendwie ignorieren würden. Nein, The Black Keys hier mit Lonely Boy. Aber jetzt, liebe Leute, geht's um Beats. Jetzt noch nicht direkt, aber gleich ab 18 Uhr mit meinem Kollegen Sascha Schlegel. Der hat bestimmt wieder tolle News aus der Welt der elektronischen, aber auch aus der Stadtkultur mitgebracht. Ich wünsche euch einen schönen Abend. Und das hier ist einfach auch Musik, die ich auch nicht schlecht finde. Ja. Kommt jetzt kleine Gitarre drin vor, aber drückt mein Auge zu. Habt einen schönen Abend. Ich sag bis morgen, 14 Uhr, ist Matti weg wieder im Radio am Nachmittag in dieser Woche.

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2: Mit Ralf Gulke. Die Unionsfraktion im Bundestag hat den bisherigen Kanzleramtsminister Thorsten Frey zum neuen Vorsitzenden gewählt. Frey erhielt bei einer Sondersitzung knapp 92% der Stimmen. Sein Vorgänger Jens Spahn war Mitte Juli zurückgetreten. Er hatte seinen Sohn von einer Leihmutter in den USA austragen lassen. Kanzler Merz hatte den Rücktritt genutzt und seine Regierung an mehreren Stellen umgebaut. Bundespräsident Steinmeier ernannte die drei neuen Minister heute. Er überreichte Gesundheitsminister Linnemann, Kanzleramtsministerin Warken und Verkehrsminister Bilger die Ernennungsurkunden. Nach dem Anschlag auf den Christopher Street Day hat sich die Berliner Justiz gegen Vorwürfe verteidigt, zu milde mit dem Täter Abdul Balut umgegangen zu sein. Kammergericht und Generalstaatsanwaltschaft verwahrten sich gegen die Falschbehauptung, Balut sei wegen schwerer Gewaltdelikte vorbestraft gewesen. In einer Sondersitzung des Innenausschusses des Abgeordnetenhauses listete Innensenatorin Spranger zeitgleich die Delikte auf, mit denen Balut in Berlin polizeilich in Erscheinung trat.
3: Darunter Körperverletzung, Betrug, Beleidigung, Diebstahl, gefährliche Körperverletzung, räuberische Erpressung und Raub auf Straßen. Dem Verfassungsschutz ist Balut seit November 2021 bekannt. Er bewegte sich demnach in der salafistischen Szene Berlins und radikalisierte sich.
2: Am Samstag findet in Hamburg die nächste große CSD-Veranstaltung statt. Die Polizei in der Hansestadt kündigte an, ihre Präsenz zu verdoppeln. Nach wenigen Tagen Ruhe ohne gegenseitige Attacken hat der Iran die US-Armee angegriffen. Der versuchte Überraschungsangriff auf US-Streitkräfte im Nahen Osten sei abgewehrt worden, erklärte das US-Regionalkommando CENTCOM. Ziel des Angriffs waren US-Stellungen in Jordanien. Nahezu zeitgleich flogen die USA und Saudi-Arabien nach eigenen Angaben Angriffe auf eine pro-iranische Miliz im Irak. Leichte Entspannung nach den verheerenden Waldbränden in Südeuropa. Im Brandgebiet nahe Madrid konnten rund 24.000 Menschen in ihre Häuser zurück. Nach den Worten von Spaniens Regierungschef Sanchez sind die kommenden Stunden entscheidend bei der Brandbekämpfung. Auch in der französischen Gironde im Südwesten des Landes konnte die Lage nach Angaben der Präfektur stabilisiert werden. Zugleich wird befürchtet, dass eine neue Hitzewelle die Brände in beiden Ländern wieder verschlimmern könnte. Soweit das Neueste aus der Flux FM Nachrichtenredaktion, das Wetter. Heute allmählich abziehende Wolken und meist trocken, Temperaturanstieg auf 31 Grad. Morgen dann der Höhepunkt der Hitzewelle mit viel Sonne und maximal 38 Grad. Ab Freitag mit 30 Grad weiterhin heiß, aber nicht mehr so extrem.
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4: Herzlich willkommen, ihr Lieben, und schön, dass ihr da seid. Wir starten in diesen Mittwochabend um kurz nach 6 hier mit elektronischen Klängen in den nächsten Stunden für euch. Mein Name ist Sascha Schlegel. Herzlich willkommen.

Ein musikalisches Manifest auf die Freiheit der Liebe und eine Aussage, die man in diesen Tagen nicht häufig genug unterstreichen kann. Love who you love. Das war Romy, geremixed von Hai. Eine Künstlerin, die vor allen Dingen eine Ikone der schwarzen queeren MusikerInnen ist, ist Kalila, die sich jetzt mit einem neuen Album zurückgemeldet hat. Anfang Juli erschien auf Warp Records ihre neue Platte New Avatar und der Titel lässt vermuten, dass es musikalisch da auch in eine etwas neue Richtung geht. Sie mischt jetzt mittlerweile in ihrem Sound Shoegaze, ja, elektronische Klänge und R&B zu einem ganz neuen Amalgam und das ist extrem spannend und sie hat sich für die Platte auch mit einigen tollen Namen zusammengelegt, mit Fouché zum Beispiel, mit AK Paul oder auch in diesem Fall hier mit Pink Pantress ist das großartige Stück The Bridge entstanden. Das ist Kalila aus ihrer neuen Platte New Avatar. Wenn euch das gefällt, bitte auch die restliche Platte hören. Die ist toll geworden.

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0: sommerlich und gleichzeitig ordentlich treibend. Das ist sehr, sehr schön. Another und Eddie mit Like It. Wir bleiben im ähnlichen Stile und kommen zu einem neuen Track von Barry Khan Swim. Der schottische Produzent hat jetzt im Interview gesagt, dass er sich im letzten Jahr vor allen Dingen mit der Produktion vieler neuer Tracks beschäftigt hat, die ihn musikalisch auch wieder so ein bisschen in seine Kindheit zurückentführen. Damals, wo es vor allen Dingen so tanzbare Platten gab, die einfach mit so einer ungebändigten und ungefilterten Freude daherkamen. Und das hat er versucht auch in diesem neuen Stück einzubauen. Wir wollen mal gucken, ob es ihm geglückt ist. Dance, Dance, Dance, auf alle Fälle eine sehr direkte Ansage schon allein im Titel. Und wir schauen mal, wie uns das zum Tanzen bringt. Barry Khan Swim mit seiner neuesten Produktion.
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Auf der Compilation Kinky Moods Volume 2. Kinky wurde es hier gerade mit Arthur Nosen, Anchorwax und Moodchild. Maison Bagarre war das hier für euch auf dem Plattenteller. Der nächste Künstler schreibt zum Beispiel auf seiner Spotify-Seite, er will neue Orte bereisen, er will Musik spielen und mit anderen KünstlerInnen zusammenarbeiten. Und deswegen macht er elektronische Musik in seinem Apartment in Brooklyn, New York City. Ja, so einfach und so unverblümt, aber so schön direkt. Bad Tuner nennt er sich und Only One heißt hier sein neuer Track. Bei seinem Alter Ego Bad Tuner muss ich natürlich sofort an den neuen Film The Tuner denken, der, glaube ich, hier in den deutschen Kinos als Piano Tuner läuft. Sehr schöner Film, kann ich nur empfehlen, also für so einen unterhaltsamen und auch verhältnismäßig intelligenten Hollywood-Film kann ich diese Produktion nur empfehlen. Also Tuner oder Piano-Tuner in den Kinos gerade, neben Odyssey schon auch gerade sehr sehenswert. So, jetzt aber zurück hier zum New Yorker Bad Tuner und dem Stück Only One.

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euer elektronischer Soundtrack für den Mittwochabend hier von mitgestaltet der Track Our Home. Und jetzt übernimmt eine vielseitige Künstlerin. Sie ist Sängerin, sie ist Podcasterin, sie ist Produzentin, sie ist DJ. Sie kommt aus Berlin, sie heißt Josie Miller. Josie Miller hat mit Trettmann schon zusammengearbeitet. Sie hat mit Vis-a-vis die Formation OK Wow betrieben. Sie ist mit Import-Export ja auch gemeinsam mit Stefan Heinrich unterwegs. Sie hat zum Beispiel aber auch einen Podcast betrieben zusammen mit Helen Fares. Also sie ist vielseitig unterwegs, immer fleißig am Schaffen und deswegen wird es Ende der Woche auch eine neue EP ihrerseits geben. Und zwar unter dem Titel How to Break Your Heart. Und einen ersten Vorgeschmack hört ihr daraus hier bereits ein paar Tage vor dem offiziellen Release am Freitag. Josie Miller mit Do It for the Plot.

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2: Im Studio Cornelius Dreger. Schönen guten Abend. Die Bundesregierung hat sich neu aufgestellt. Bundespräsident Steinmeier hat 3 neue CDU-Minister ernannt. Carsten Linnemann übernimmt als Gesundheitsminister. Seine Vorgängerin Nina Wagen wird als erste Frau Kanzleramtsministerin. Und Steffen Bilger ist ab sofort Verkehrsminister. Steinmeier sagte:
3: Regierungen neu aufzustellen ist in der Geschichte der Bundesrepublik nicht ungewöhnlich. Im Vordergrund stehen dabei immer die Arbeitsfähigkeit und Handlungskraft der Bundesregierung. Sie zu sichern, ist vorrangige Aufgabe und Verantwortung des Bundeskanzlers.
2: Ex-Kanzleramtschef Thorsten Frey wurde mit 92% zum neuen Chef der Unionsfraktion im Bundestag gewählt. Jahrzehntelang ist die Autobranche in Deutschland das Zugpferd gewesen. Jetzt stecken VW, Mercedes, BMW und Co. aber in einer waschechten andauernden Krise. Immer mehr Stellen sollen abgebaut werden. Dazu tragen die Konkurrenz aus Asien oder auch die Zölle aus den USA bei. Eva Siegfried vom Branchenverband VDA sieht die Schuld aber auch bei der deutschen Politik der letzten Jahre.
4: Die Entwicklung zur Elektromobilität, die bringt einen Rückgang der Beschäftigung mit sich. Das liegt daran, dass ein E-Auto schlicht weniger Komponenten hat. Wir sehen aber, dass der Rückgang bei der Beschäftigung in Deutschland dramatischer und drastischer ausfällt, als das mit Blick auf diese Entwicklung eigentlich zu erwarten gewesen wäre. Und das liegt eben am Standort und seinen schlechten wirtschaftlichen Rahmenbedingungen.
2: Die Bundesregierung hat die umstrittenen Energiegesetze von Wirtschaftsministerin Reicher auf den Weg gebracht. Unter anderem sollen Solar- und Windkraftanlagen weniger gefördert werden. Umweltverbände werfen Reicher vor, mit den neuen Gesetzen die Energiewende auszubremsen. Antisemitische Vorfälle haben in Deutschland in den letzten Jahren besonders stark zugenommen. Das berichtet die Internationale Taskforce gegen Antisemitismus. Demnach haben sich die Fälle seit dem Wiederaufflammen des Nahostkonflikts mehr als verdreifacht. Weltweit fiel der Anstieg etwas kleiner aus. Die mehr als umstrittenen Pläne der FIFA zum Verkauf von Anteilen an der WM sorgen auch in Deutschland für Kritik. Viele sehen einen absoluten Angriff auf den Fußball, sagte DFB-Vizepräsident Watzke dem Kicker. Die Mehrheit der FIFA-Mitgliedsverbände muss den Plänen zustimmen.
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5: Fühlt euch weiterhin herzlich begrüßt und geherzt hier um kurz nach 7 am Abend mit Sascha Schlegel. Musik kommt jetzt von Delilah. Die Reise geht weiter mit Journey.
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Zwei überaus sympathische Charaktere, die sich zusammengetan haben. Bonaparte, der Schweizer und Wahlberliner auf der einen Seite, der mir erst vor ein paar Tagen am Hackischen Markt einfach so an mir vorbeigelaufen ist, hat mich freudig überrascht. Auf der anderen Seite Kitsimius, der Lockenkopf und überaus tanzbegabte Produzent und DJ, der erst vor ein paar Wochen im Garten vom Berghain zusammen mit Sarah Miller Back-to-Back aufgelegt hat. Hier mit ihrem gemeinsamen Track Melody X. Und wenn ich gerade vom Berghain spreche, dann ist der nächste Mann natürlich auch nicht wegzudenken vom Berghain. Und zwar Patrick Gräser alias Answer Code Request. Wahrscheinlich einer der spannendsten Techno-Produzenten der letzten 20 Jahre. Hatte sich erst vor kurzem ja mit neuem Album Halo zurückgemeldet und wird dieses und wahrscheinlich auch neueste Produktionen dann auch in genau einem Monat am 29. August im Berghain mit einem Live-Set präsentieren. Und ich kann es kaum erwarten, denn die neue Platte finde ich super. Sie erfindet den Techno vielleicht nicht neu, aber zeigt, welche Stile und Einflüsse mittlerweile Platz gefunden haben und vor allen Dingen auch wie Abwechslung Techno sein kann. Wir hören aus diesem neuen Album von Answer Code Request, aus dem Album Halo, das Stück Shine Deep. Und ihr könnt euch ja wie gesagt schon mal den 29. August vormerken, wenn dann das nächste Live-Set hier in Berlin ansteht und dann natürlich passenderweise im Berghain von Answer Code Request.

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Dieser Track von Yaruba und Bukashade wirkt fast wie so ein Arbeitstitel, also die Titelgebung selbst. Erinnert fast so ein bisschen daran, als hätten sie sich untereinander irgendwelche ersten Track-Entwürfe hin und her geschickt und dann allein im Dateinamen schon reingeschrieben, wie man darauf reagieren soll, was man da gleich hören wird. Get Funky Henry steht hier nämlich im Titel. Yaruba und Bukashade mit dieser überaus wunderbaren Produktion. Und apropos vielen Menschen, die an einer gemeinsamen Produktion beteiligt sind. Die Liste bei der nächsten Nummer ist ziemlich lang. ED, Ape Drums, Dennis Tekin, dann Rome Fortune und Desiree. Damit habe ich jetzt die Liste komplett vorgelegt. Gelesen, ob ihr jetzt mitgeschrieben habt oder nicht, aber der Track heißt To This und wenn euch dieser gefällt, könnt ihr euch alle Beteiligten auch nochmal ausführlicher durchlesen. Wir haben ja eine Flux FM Playlist bei uns auf der Homepage, da könnt ihr jederzeit euch anschauen, was ihr denn zur entsprechenden Minutenzeit gehört habt oder ihr klickt euch einfach in unsere Flux Music App und dort könnt ihr auch mit der Rewind-Funktion immer wieder zurückspulen und euch selber nochmal von mir erzählen lassen, was ihr gleich hören werdet. ED, Ape Drums, Dennis Tekin, Rome Fortune und Desiree hier mit To This.

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sehr groovy Nummer, All Night von Fletch. Apropos groovy, apropos All Night, wir gehen zurück in die Musikgeschichte und zwar ins Jahr 1977. Wir schreiben den 26. April 1977. Damals öffnete in New York im Westen der Stadt in der 54. Straße ein Club, der ja Weltgeschichte geschrieben hat und bis heute wahrscheinlich einer der bekanntesten Namen, wenn es um Clubkultur geht, gegründet wurde und eröffnet wurde, und zwar das Studio 54. Ein Ort, an dem sich Menschen zusammengefunden haben und den bohemian Lifestyle gelebt haben, den Drogenkonsum, den Exzess, aber auch einfach maßgeblich die Disco-Ära. Namen wie Andy Warhol, Grace Jones, Liza Minnelli, Cher, Elton John oder auch Diana Ross haben diesen Ort mitgeprägt und es ranken sich Mythen um diesen Ort. Es wurden Filme über diesen Ort gedreht und jetzt ist ein Dokumentarfilm von Arte veröffentlicht worden, der einerseits auch zeigt, für was dieser Ort damals stand, was die Gründer des Clubs quasi damals für eine Idee hatten, wie der ganze Club dann auch zum Ende hin einfach so einen Abstieg erlebte und vor allen Dingen aber auch die Bedeutung der queeren Community damals, die in diesem Club vor allen Dingen auch gezeigt haben, welche Relevanz der queere Lifestyle und die LGBTQ QIA Plus Community für die Clubkultur und für das Miteinander, für das Party, für das Feiern miteinander auch hatte. Eine tolle Dokumentation, die mittlerweile online ist, in der Arte Mediathek zu finden, und zwar einfach dort eingeben, Studio 54 hinter den Pforten des legendären Clubs, und über 93 Minuten könnt ihr dann nochmal eintauchen in die Geschichte dieses legendären Clubs und dem Epizentrum der Disco-Kultur in den 70ern und auch 80ern. Eine sehr, sehr spannende Dokumentation.

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Die Utopie von Black Loops und Perfetti hier thematisiert. Ein Mann, der schon seit vielen Jahren immer wieder überrascht mit seinen Produktionen und auch zu beeindrucken weiß, wenn es um tanzbare elektronische Klänge geht, aber auch um komplexe Kompositionen, ist Floating Points, ein überaus innovativer Künstler, der bereits vor 2 Jahren mit dem Ballett in San Francisco zusammengearbeitet hat und dabei die Komposition für ein Ballettwerk übernommen hatte, das damals auch aufgeführt wurde und jetzt aber am 28. August, also in fast genau einem Monat, unter dem Titel Mere Mortals auch veröffentlicht wird über die Deutsche Grammophon und zeigt, dass Floating Points auch abseits der elektronischen Musik ein Meister der Komposition ist. Und ich möchte euch hier schon mal einen ersten Vorgeschmack aus dieser doch sehr orchestralen und klassischen Kreation präsentieren. Und zwar das Movement 10, der Titel Her Gift von Floating Points und an der Harfe Miriam Adifries, die damals auch 2024 dort im San Francisco Ballet das ganze Musikalisch begleitete. Hier Floating Points, mal ganz anders, ohne Beats.

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2: Ja, der Tag nähert sich so langsam dem Ende. Die Nacht klopft schon an, aber in der Übergangszeit bin ich hier noch weiterhin für euch am Mikrofon und bringe euch mit elektronischen Klängen in den Feierabend. Die Adana Twins und Kardosh werden hier jetzt vor allen Dingen für die Beats sorgen mit ihrem Track Na Favela.

Franzose Ramcord mit Borrow auf 100,6 Flux FM. Das ist natürlich alles noch sehr ziemlich, was wir hier gerade gehört haben. Jetzt wird es ein bisschen aufgeladen, vor allen Dingen auch ein bisschen hypersexualisiert, wie das im Werk von Onlyfire eigentlich normal ist. Onlyfire, ein Projekt ursprünglich aus Kroatien, mittlerweile in Berlin zu Hause. Ja, und jetzt mittlerweile angekündigt mit einem zweiten Album im August. Ho Weekend wird es heißen. Da merkt man schon allein im Titel, wo es hingeht. Das Ganze ist ziemlich schnell orientierte Clubmusik. Irgendwo zwischen Hardtechno, Hyperpop und vor allen Dingen dann eben auch den sehr expliziten Texten. Es gibt mittlerweile zwei neue Nummern, die auf das neue Album ja schon mal einstimmen sollen. Spain, durchaus sehr aufgeladen. Ich habe mich für die etwas ja, umgänglichere Variante hier entschieden. Club Hoppin, aber will euch trotzdem empfehlen, wenn euch das gefällt, hört euch unbedingt Spain an. Das macht schon sehr, sehr viel Spaß. Onlyfire jetzt hier mit dem neuen Track Club Hoppin und dann im August, in fast genau einem Monat, dann das neue Album dazu unter dem Titel Ho Weekend.

Leo Gira aus Graz. Auf seiner Internetseite steht, dass er mit einer sehr strengen Diät aus eklektischen afrikanischen und elektronischen Klängen erzogen wurde und dabei aber auch niemals den Groove der 70er vergessen hat. Was das jetzt musikalisch heißt, konnten wir hier gerade in den letzten 3 Minuten hören mit seiner Produktion The Walk. Das war Leo Gira. Und jetzt übergebe ich an Lawrence Guy, der britische Produzent, mit seinem neuesten Track You Go. Und apropos You Go, ihr könnt am 15. August, also in knapp 2 Wochen, in die Else gehen. Dort übernimmt einerseits das Partykollektiv von Toy Tonics die Open Air und Indoor Floors und haben sich dann zum Beispiel auch ein paar Gäste mit ins Boot geholt, zum Beispiel Barbara Boeing, Max Energy Supply und auch Lawrence Guy, der dann ebenfalls in 2 Wochen in der Else auflegen wird. Hier mit seinem neuen Track You Go.

Uso Magi und Thinking About You für euch hier in der Playlist am Abend auf 100,6 Flux FM. Wenn wir an Fred Again denken, dann denken wir vor allen Dingen an einen Künstler, der in den letzten Jahren wie kaum ein anderer die elektronische Musikwelt weltweit erobert hat. Aber ich denke vor allen Dingen auch an einen Künstler, der überaus freigiebig ist. Sei es, wenn er seine Sets einfach mal so komplett ins Internet stellt, Soundbibliotheken einfach frei zugänglich zur Verfügung stellt mit Produktionsanweisungen oder eben jetzt auch gerade erst zuletzt einen Dokumentarfilm online stellt unter dem Titel Under the Fabric. Denn im Dezember des letzten Jahres hat er in Mexico City mit einigen Gästen zusammen eine Session aufgenommen, die dabei gefilmt wurde und die wurde jetzt einfach in diesem Dokumentarfilm veröffentlicht. Mit dabei zum Beispiel Thomas Bangalter von Daft Punk oder auch The Streets, Underworld oder Nia Archives sind zum Beispiel auch mit Gastauftritten in dieser Dokumentation zu sehen und man hört vor allen Dingen auch bisher unveröffentlichte Musik. Und dann soll Fred Again in diesem Jahr auch noch sein Live-Debüt in Indien geben. Also der Mann ist einfach drauf und dran, die Welt weiterhin zu erobern und ist einfach ein toller, überaus sympathischer Produzent. Man kann natürlich sagen, er ist absoluter Mainstream und holt mit seinen Tracks halt auch irgendwie gefühlt den Mainstream ab, aber trotzdem, ich finde das einfach überaus sympathisch, was er bisher gemacht hat und wie er es gemacht hat, ohne dabei irgendwie sich selber immer in den Mittelpunkt stellen zu wollen, sondern einfach immer mit dem dahin zu erobern und ist einfach ein toller, überaus sympathischer Produzent. Man kann natürlich sagen, er ist absoluter Mainstream und holt mit seinen Tracks halt auch irgendwie gefühlt den Mainstream ab, aber trotzdem, ich finde das einfach überaus sympathisch, was er bisher gemacht hat und wie er es gemacht hat, ohne dabei irgendwie sich selber immer in den Mittelpunkt stellen zu wollen, sondern einfach immer mit den Menschen, mit denen er zusammen ist, zum Beispiel hier auch mit

Hannah kommt aus Großbritannien und heißt eigentlich mit bürgerlichem Namen Hannah Opgard, hier mit ihrer Produktion Solid Ground. Der nächste Mann begleitet uns jetzt seit mehr als 20 Jahren. Auf so viel Musikerfahrung kann er jetzt schon zurückblicken und das unter seinem Vornamen Tiger, T-I-G-A, geschrieben. Er hat bereits vor mehr als 20 Jahren in seiner kanadischen Heimat ja auch schon mit seinen Produktionen Preise abgeräumt und ist seitdem unterwegs und immer wieder mit spannenden Zusammenarbeiten. Er ist mittlerweile über 50, das muss man natürlich auch irgendwie sagen. In 20 Jahren altert man natürlich dann auch und er hat sich jetzt für seine neueste Produktion mit Chris Lake zusammengetan und rausgekommen eine überaus partyorientierte Nummer. Deswegen heißt sie auch Party Time.

Marc Walsecki in Zusammenarbeit mit Aaron Swiss hier auf 100,6 Flux FM mit Skylight. So, ich bin raus, öffne mal kurz das Studiofenster und lass mal ein bisschen frische Luft rein und melde mich dann pünktlich morgen um 18 Uhr zurück, wenn es dann wieder in den elektronischen Feierabend hier auf Flux FM geht. Mein Name ist Sascha Schlegel, macht euch noch einen schönen Abend. Tschüss, ihr Lieben.

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